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1: Ich bin Silke Rech. Das wird der Tag. Außenminister Wadefohl besucht heute die Slowakei. In Bratislava trifft er unter anderem Ministerpräsident Fico. Bei den Gesprächen geht es vor allem um die Unterstützung der Ukraine und das Verhältnis zu Russland. Auch die Verantwortung der Slowakei als Mitglied von EU und NATO steht auf der Tagesordnung. Fico hat die EU-Sanktionen gegen Russland wiederholt kritisiert. Am Nachmittag reist Wadefohl nach Straßburg weiter. Dort hält er eine Rede vor der Parlamentarischen Versammlung des Europarats. Die Landesregierungen von Hamburg und Schleswig-Holstein kommen heute zu einer gemeinsamen Sitzung zusammen. Im Hamburger Rathaus beraten sie unter anderem über die Energiewende, Gesundheit und Schulen. Auch die Vorbereitung auf Krisen und den Verteidigungsfall steht auf der Tagesordnung. Hamburgs Bürgermeister Tschentscher und Schleswig-Holsteins Ministerpräsident Günther wollen die Ergebnisse am Mittag vorstellen. Der britische Premierminister Burnham hält heute seine Rede beim Labour-Parteitag in Liverpool. Dabei soll er erklären, wie er die Probleme des Landes angehen will. Die Rede gilt als erste größere Bewährungsprobe für den neuen Regierungschef. Burnham hatte im Juli die Parteiführung von Starmer übernommen und war anschließend Premierminister geworden. Seit seinem Amtsantritt hat er mehrere Vorhaben angekündigt. Er will mehr Sozialwohnungen bauen, das Pflegesystem reformieren und obdachlose Menschen stärker unterstützen. Für diese Pläne steht allerdings nur begrenzt Geld zur Verfügung. Der britische Staatshaushalt ist angespannt. Ende Oktober legt die Regierung ihren Haushalt vor. Dann dürfte deutlicher werden, welche Vorhaben sie finanzieren kann. NATO-Generalsekretär Rutte empfängt heute Litauens Ministerpräsidenten Sinkevičius in Brüssel. Das Treffen findet im Hauptquartier des Bündnisses statt. Welche Themen die beiden besprechen wollen, hat die NATO bislang nicht mitgeteilt. Für den Vormittag ist eine gemeinsame Pressekonferenz angekündigt. Das Schlagerradio-Wetter in Thüringen. Heute tagsüber erwartet uns viel Sonnenschein mit nur dünnen Schleierwolken und Höchstwerten zwischen 22 und 27 Grad. Auch morgen bleibt es trocken und überwiegend sonnig bei weiterhin milden Höchsttemperaturen von 20 bis 25 Grad.
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1: Ich bin Silke Rech. Das wird der Tag. Außenminister Wadefohl besucht heute die Slowakei. In Bratislava trifft er unter anderem Ministerpräsident Fico. Bei den Gesprächen geht es vor allem um die Unterstützung der Ukraine und das Verhältnis zu Russland. Auch die Verantwortung der Slowakei als Mitglied von EU und NATO steht auf der Tagesordnung. Fico hat die EU-Sanktionen gegen Russland wiederholt kritisiert. Am Nachmittag reist Wadefohl nach Straßburg weiter. Dort hält er eine Rede vor der Parlamentarischen Versammlung des Europarats. Die Landesregierungen von Hamburg und Schleswig-Holstein kommen heute zu einer gemeinsamen Sitzung zusammen. Im Hamburger Rathaus beraten sie unter anderem über die Energiewende, Gesundheit und Schulen. Auch die Vorbereitung auf Krisen und den Verteidigungsfall steht auf der Tagesordnung. Hamburgs Bürgermeister Tschentscher und Schleswig-Holsteins Ministerpräsident Günther wollen die Ergebnisse am Mittag vorstellen. Der britische Premierminister Burnham hält heute seine Rede beim Labour-Parteitag in Liverpool. Dabei soll er erklären, wie er die Probleme des Landes angehen will. Die Rede gilt als erste größere Bewährungsprobe für den neuen Regierungschef. Burnham hatte im Juli die Parteiführung von Starmer übernommen und war anschließend Premierminister geworden. Seit seinem Amtsantritt hat er mehrere Vorhaben angekündigt. Er will mehr Sozialwohnungen bauen, das Pflegesystem reformieren und obdachlose Menschen stärker unterstützen. Für diese Pläne steht allerdings nur begrenzt Geld zur Verfügung. Der britische Staatshaushalt ist angespannt. Ende Oktober legt die Regierung ihren Haushalt vor. Dann dürfte deutlicher werden, welche Vorhaben sie finanzieren kann. NATO-Generalsekretär Rutte empfängt heute Litauens Ministerpräsidenten Sinkevičius in Brüssel. Das Treffen findet im Hauptquartier des Bündnisses statt. Welche Themen die beiden besprechen wollen, hat die NATO bislang nicht mitgeteilt. Für den Vormittag ist eine gemeinsame Pressekonferenz angekündigt. Das Schlagerradio-Wetter in Thüringen. Heute tagsüber erwartet uns viel Sonnenschein mit nur dünnen Schleierwolken und Höchstwerten zwischen 22 und 27 Grad. Auch morgen bleibt es trocken und überwiegend sonnig bei weiterhin milden Höchsttemperaturen von 20 bis 25 Grad.
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1: Ich bin Silke Rech. Das wird der Tag. Außenminister Wadefohl besucht heute die Slowakei. In Bratislava trifft er unter anderem Ministerpräsident Fico. Bei den Gesprächen geht es vor allem um die Unterstützung der Ukraine und das Verhältnis zu Russland. Auch die Verantwortung der Slowakei als Mitglied von EU und NATO steht auf der Tagesordnung. Fico hat die EU-Sanktionen gegen Russland wiederholt kritisiert. Am Nachmittag reist Wadefohl nach Straßburg weiter. Dort hält er eine Rede vor der Parlamentarischen Versammlung des Europarats. Die Landesregierungen von Hamburg und Schleswig-Holstein kommen heute zu einer gemeinsamen Sitzung zusammen. Im Hamburger Rathaus beraten sie unter anderem über die Energiewende, Gesundheit und Schulen. Auch die Vorbereitung auf Krisen und den Verteidigungsfall steht auf der Tagesordnung. Hamburgs Bürgermeister Tschentscher und Schleswig-Holsteins Ministerpräsident Günther wollen die Ergebnisse am Mittag vorstellen. Der britische Premierminister Burnham hält heute seine Rede beim Labour-Parteitag in Liverpool. Dabei soll er erklären, wie er die Probleme des Landes angehen will. Die Rede gilt als erste größere Bewährungsprobe für den neuen Regierungschef. Burnham hatte im Juli die Parteiführung von Starmer übernommen und war anschließend Premierminister geworden. Seit seinem Amtsantritt hat er mehrere Vorhaben angekündigt. Er will mehr Sozialwohnungen bauen, das Pflegesystem reformieren und obdachlose Menschen stärker unterstützen. Für diese Pläne steht allerdings nur begrenzt Geld zur Verfügung. Der britische Staatshaushalt ist angespannt. Ende Oktober legt die Regierung ihren Haushalt vor. Dann dürfte deutlicher werden, welche Vorhaben sie finanzieren kann. NATO-Generalsekretär Rutte empfängt heute Litauens Ministerpräsidenten Sinkevičius in Brüssel. Das Treffen findet im Hauptquartier des Bündnisses statt. Welche Themen die beiden besprechen wollen, hat die NATO bislang nicht mitgeteilt. Für den Vormittag ist eine gemeinsame Pressekonferenz angekündigt.
2: Das Schlagerradio-Wetter in Thüringen. Derzeit in Erfurt am Dom 12 Grad, in Eisenach auf der Wartburg 11 und in Weimar am Bauhausmuseum 15 Grad. Aktuell leicht bewölkt, später noch mit viel Sonne und Höchstwerten zwischen 22 und 27 Grad. Morgen auch ein Mix aus Sonne und Wolken bei maximal 25 Grad.
3: Hier ist der Schlagerradio Verkehrsservice. Aktuell keine Störungen. Kommt gut an.
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3: 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Guten Morgen, 4:05.
4: Guten Morgen.
3: Ramon Roselli jetzt beim neuen Schlagerradio Morgen. Er hat bei uns so eine Sonnenbrille gewonnen. Ja. Übrigens bei allen anderen Radiokollegen hatte er sie auf.
4: Ja, auf Social Media kann man genau verfolgen, wo er war.
3: Ramon ist eine gute Werbefigur. Hier ist er mit Eine Nacht.

0: 9 Minuten nach 5 haben wir es. Guten Morgen.
1: Guten Morgen.
0: Sarah Zucker war das mit Ohne dich hier bei Schlagerradio. Schön, dass du mit uns in diesen Tag startest.
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0: Amy Norman hier, der neue Schlager.
1: Guten Morgen.
0: Morgen, 17 Minuten nach 5 mit neuer Musik von Neonlicht. Kommen wir, lassen los.
1: Wir sprechen heute über KI in Film und Fernsehen, also künstliche Intelligenz. Das kann ja mal richtig gut funktionieren, wie zum Beispiel bei RTL und der Sendung Ulrich Wetzel, das Strafgericht.
2: Ben Mierwald wird zur Last gelegt, am 17. Januar 2023 um 8.30 Uhr den Arzt Dr. Matthias Hornig nahe dessen gynäkologischer...
0: Ach, das ist KI, die da spricht, ne? Glaubt man gar nicht. Mierwald und gynäkologisch, also... Dass man das aussprechen kann.
1: Ist schon sehr beeindruckend. Da kann es also auch mal richtig gut funktionieren. Mhm. Und in dem Fall haben alle zugestimmt, dass deren Gesichter und auch Stimmen benutzt werden dürfen, um diese 5 Probefolgen sozusagen zu veröffentlichen. Mhm. Anders sah es aus bei Netflix.
0: Ja, da haben ja die Synchronsprecher schon ganz schön Stress gemacht, weil die einfach ausgetauscht werden gegen KI. Und dass das so richtig in die Hose gehen kann, und da habe ich auch sehr viele Posts von Synchronsprechern gesehen, die das sich darüber lustig machen, über so eine Serie. Da müssen wir auch unbedingt noch mal reinhören, denn das hat sich nicht verbessert.
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4: Aha. Ich fahre da.
5: Na, sehen wir uns?
3: Liebe dich.
4: Romantisch.
5: Ich weiß. Geh weg.
3: Ach ja.
5: Geht es ihr gut?
3: Es tut mir so leid. Sie kam nie zu Bewusstsein. Sie haben wirklich Glück, Herr Lipton. Die Sanitäter fanden euch im Bett.
5: Ich sollte da gestorben haben.
1: Ja, ich sollte auch, wenn ich mir das anhöre, aber das sage ich dir.
0: Unglaublich. Und da werden jetzt noch die Gebühren erhöht bei Netflix. Ganz schön krass.
1: Für sowas dann. Da herzlichen Dank für nix.
0: Ich beschwer mich.
1: Ja, ich auch. Ein kleiner

0: Guten Morgen, Thüringen. Kurz vor 5:30, Nena heute übrigens in Rostock und jetzt bei uns im Radio mit Liebe ist.
1: Look.

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4: Ich bin Jerome Nussbaum. Im Kanzleramt hat es eine Spitzenrunde der schwarz-roten Koalition zur Pflegereform gegeben. Sie soll morgen im Bundeskabinett verabschiedet werden.
5: Bundesgesundheitsminister Linnemann hatte vor dem Treffen erklärt, dass es noch um letzte Finanzfragen gehe. Er habe entschieden, dass es für die 4 Millionen pflegenden Angehörigen keine zusätzlichen Belastungen geben werde. Nun werde um eine Gegenfinanzierung gerungen. Bei Kanzler Merz versammelten sich deshalb auch Vertreter des Finanzministeriums. Hochrangige SPD-Politiker hatten am Wochenende betont, es dürfe nicht darum gehen, Leistungen zu kürzen und Belastungen zu erhöhen. Daher kam der Vorstoß zu einem Pflegedeckel. Noah Ulrich, Redaktion.
4: Infolge der niedrigen Pegelstände ist im Rhein erneut eine Weltkriegsbombe entdeckt worden. In Köln ist deshalb die Rodenkirchener Brücke gesperrt. Große Teile von Rodenkirchen werden in den nächsten Stunden geräumt. Es gilt ein 500 Meter Sperrkreis um den Fundort. Betroffen ist auch die A4. Rund um den Rhein steigt die Zahl solcher Vorfälle. Die Stadt Bonn hat allein in den vergangenen 6 Wochen schon

0: 74 Einsätze wegen Kampfmittelfunden verzeichnet. Eine Starship-Rakete von SpaceX hat ihren Flug nach dem Erreichen der Erdumlaufbahn früher beendet als geplant. Nach rund 3 Stunden stürzte das größte jemals gebaute Raketensystem kontrolliert in den Pazifik.
1: Eigentlich war eine rund 10-stündige Mission vorgesehen. Die Rakete sollte die Erde demnach etwa 6-mal umrunden. Ein Grund für das vorzeitige Ende wurde nicht genannt. Allerdings war zuvor eines der Triebwerke ausgefallen. Bei den 13 vorherigen Testflügen hatte die Starship-Rakete die Erdumlaufbahn nicht erreicht. SpaceX-Gründer Elon Musk sprach nun von einem erfolgreichen ersten Orbitalflug. Lob kam dafür auch vom Chef der NASA, Isaac Mann. Ulrike Klein, Redaktion.
0: Das höchste Windrad der Welt in Schipkau in der Lausitz ist fertig. Es hat gestern nach einiger Verzögerung seine endgültige Höhe von 365 Metern erreicht, hieß es am Abend vom Dresdner Betreiber Gicon. Die Arbeiten hatten wegen starker Windböen länger gedauert. Die Inbetriebnahme ist nun für November geplant. Das Windrad soll Strom für bis zu 7500 Haushalte erzeugen. Nach Angaben der Entwickler ermöglicht die große Höhe deutlich höhere Energieerträge als bei herkömmlichen Windkraftanlagen. Nach seinem Wechsel ins Kanzleramt hat Philipp Amthor von der CDU auf Kritik reagiert und lässt seinen Strandkorb wieder zurück an die Küste bringen. Der Staatsminister aus Mecklenburg-Vorpommern hatte ihn vor laufender Kamera auf dem Balkon seines Berliner Büros aufstellen lassen. Doch er nehme die an ihn gerichtete Kritik sehr ernst und habe deshalb entschieden, ihn abtransportieren zu lassen, so der stellvertretende Regierungssprecher Mayam. Der Strandkorb stehe für Amthor für eine Verbundenheit mit seiner Heimat.
2: Das Schlagerradio-Wetter in Thüringen. Aktuell leicht bewölkt, später mit viel Sonne und Höchstwerten zwischen 24 und 27 Grad.
3: Hier ist der Schlagerradio-Verkehrsservice. Aktuell keine Störungen. Kommt gut an.
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0: 20 Minuten noch bis 6. Emmy und Norman
1: Guten
0: hier.
1: Morgen.
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1: Ja, und ich sage dir, was man damit Schönes machen könnte.
0: Ja.
1: Denn ich habe... Kennst ja so Begriffe, die man manchmal sagt, die sich so eingeschlichen haben im Laufe der Zeit. Und bei mir ist es ganz häufig, oh, das ist so anstrengend, da brauche ich erstmal eine Delfintherapie.
0: Eine Delfintherapie.
1: Und die kann man tatsächlich machen. Denn die kostet so mit Aufenthalt circa 20.000 Euro.
0: Okay.
1: Je nachdem, wo man die halt macht.
0: Ist ja ein Schnäppchen.
1: Und da kann man mal so richtig schön entspannen und mal Stress loslassen, die Aufmerksamkeit wieder steigern und mal so ein bisschen schöne Zeit mit so einem Delfin verbringen.
0: Ja.
1: Ja.
0: Gegen Nur Stress. Aufpassen, dass da kein Hai um die Ecke kommt. Das ist
1: nicht verwechseln.
0: In den Zoo gehen und vielleicht da einfach mal ins Basenk springen.
1: Wäre auf jeden Fall günstiger.
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0: Schlagerradio mit Cora und Amsterdam. Noch gut 10 Minuten, dann ist es 6. Heute ist Dienstag, 29. September.
1: Das Wetter in Thüringen, ein Mix aus Sonne und Wolken bei maximal 27 Grad.
2: Letzter Aufruf für 2 Piloten über den Wolken.
3: Take one, take two, was liegt heute an, Kollege Holo?
4: Guten Morgen, Captain O. Wissenschaftler gehen davon aus, dass außerirdisches Leben im Sonnensystem möglich ist.
3: Ach, das würde ihn erklären.
4: Was?
3: Na, den Fernsehgarten. Achtung, Cabin Crew, Fräulein Schieber, bitte ins Cockpit.
5: Ja, Captain.
3: Alles gut bei Ihnen da hinten?
5: Ja, haben Sie eigentlich schon von dem Weltkrieg der Ameisen gehört?
3: Ach, dieser Wolfgang Emmerich schreckt aber vor nichts zurück. Wann kommt denn der Mist in die Kinos?
5: Technik, Film, das ist Realität. Es gibt wohl derzeit einen Weltkrieg unter den Ameisen.
3: Und wir Deutschen denken, wir hätten Probleme.
5: Also auf jeden Fall haben Forscher herausgefunden, dass europäische Ameisenvölker massiv von einer Art aus Argentinien angegriffen werden.
3: Argentinien? Also keine Ameisen, sondern Amessis. Immer sehr unsympathisch.
5: Ja, aber das könnte für unsere europäischen Ameisen sehr kritisch werden, eine solche Invasion.
3: Ach, die EU findet da bestimmt eine gute Lösung. Ein Fall für Pistorius.
5: Was soll der denn da bitte ausrichten?
3: Ich denke da an eine deutsche innovative Weiterentwicklung von Rheinmetall, die B-Meise.
5: Entschuldigung, schauen Sie mal hier ins Glas. Ist da was Insekt?
6: Nein.
3: So, Landeanflug Ruder Tower meldet, die deutschen Ameisen sind sicher.
5: Wow, wie kommt's?
3: Ja, der Dobrindt kündigt Grenzkontrollen an.
2: Letzter Aufruf für 2 Piloten über den Wolken.
7: Ich komm nach Haus und du bist nicht da. Die Fotos verbleiben.

0: Eminem hier, der neue Schlagerradio Morgen.
1: Guten Morgen.
0: Gleich Ich fall in Love, der neue Vanessa Mai-Hit und griechischer Wein, ein Klassiker von Udo Jürgens.
1: Und wir sprechen über ein ganz schwieriges Thema, künstliche Intelligenz, KI in Film und Fernsehen. RTL hat das mal ausprobiert mit 5 Folgen von der Gerichtssendung. Wie das gelaufen ist, das klären wir gleich um 6.10 Uhr.
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0: In Erfurt wird geblitzt, Wilhelm-Busch-Straße und in Gotha Dr.-Troch-Straße.
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3: Ich bin Jerome Nussbaum. Edeka darf knapp 180 Teegutmärkte übernehmen, 25 davon in Thüringen. Das Bundeskartellamt hat der Übernahme zugestimmt. In Thüringen betrifft die Entscheidung unter anderem 5 Märkte in Erfurt, 4 in Meiningen und 3 in Weimar. 24 beantragte Übernahmen wurden dagegen für die nächsten 4 Jahre untersagt, darunter in Bad Langensalza, Erfurt, Marbach und Heiligenstadt. Das Kartellamt befürchtet, dass Edekas Marktanteil sonst in einigen Regionen zu hoch sein könnte. Im Kanzleramt hat es eine Spitzenrunde der schwarz-roten Koalition zur Pflegereform gegeben. Sie soll morgen im Bundeskabinett verabschiedet werden.
4: Bundesgesundheitsminister Linnemann hatte vor dem Treffen erklärt, dass es noch um letzte Finanzfragen gehe. Er habe entschieden, dass es für die 4 Millionen pflegenden Angehörigen keine zusätzlichen Belastungen geben werde. Nun werde um eine Gegenfinanzierung gerungen. Hochrangige SPD-Politiker hatten am Wochenende betont, es dürfe nicht darum gehen, Leistungen zu kürzen und Belastungen zu erhöhen. Daher kam der Vorstoß zu einem Pflegedeckel. Noah Ulrich, Redaktion.
3: Eine Starship-Rakete von SpaceX hat ihren Flug nach dem Erreichen der Erdumlaufbahn früher beendet als geplant. Nach rund 3 Stunden stürzte das größte jemals gebaute Raketensystem kontrolliert in den Pazifik.
5: Eigentlich war eine rund 10-stündige Mission vorgesehen. Die Rakete sollte die Erde demnach etwa 6-mal umrunden. Ein Grund für das vorzeitige Ende wurde nicht genannt. Allerdings war zuvor eines der Triebwerke ausgefallen. Bei den 13 vorherigen Testflügen hatte die Starship-Rakete die Erdumlaufbahn nicht erreicht. SpaceX-Gründer Elon Musk sprach nun von einem erfolgreichen ersten Orbitalflug. Ulrike Klein, Redaktion.
3: Das höchste Windrad der Welt in Schipkau in der Lausitz ist fertig. Es hat gestern nach einiger Verzögerung seine endgültige Höhe von 365 Metern erreicht, hieß es am Abend vom Dresdner Betreiber Gicon. Die Arbeiten hatten wegen starker Windböen länger gedauert. Die Inbetriebnahme ist nun für November geplant. Das Windrad soll Strom für bis zu 7.500 Haushalte erzeugen. Nach Angaben der Entwickler ermöglicht die große Höhe deutlich höhere Energieerträge als bei herkömmlichen Windkraftanlagen. Nach seinem Wechsel ins Kanzleramt hat Philipp Amthor von der CDU auf Kritik reagiert und lässt seinen Strandkorb wieder zurück an die Küste bringen. Der Staatsminister aus Mecklenburg-Vorpommern hatte ihn vor laufender Kamera auf dem Balkon seines Berliner Büros aufstellen lassen. Doch er nehme die an ihn gerichtete Kritik sehr ernst und habe deshalb entschieden, ihn abtransportieren zu lassen, so der stellvertretende Regierungssprecher Mayer. Der Strandkorb stehe für Amthor für eine Verbundenheit mit seiner Heimat.
1: Das Schlagerradio-Wetter in Thüringen. Derzeit in Erfurt am Dom 12 Grad, in Eisenach auf der Wartburg 11 und in Weimar am Bauhausmuseum 15 Grad. Aktuell leicht bewölkt, später noch mit viel Sonne und Höchstwerten zwischen 22 und 27 Grad. Morgen auch ein Mix aus Sonne und Wolken bei maximal 25 Grad.
0: Hier ist der Schlagerradio-Verkehrsservice. Aktuell keine Störungen. Kommt gut an.
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0: 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Es ist 4 Minuten nach 6.
1: Guten Morgen.
0: Eminem hier mit der Frage des Morgens.

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0: 9 Minuten nach 6 an einem Dienstagmorgen. Griechischer Wein, ein absoluter Klassiker von Udo Jürgens, gerade jetzt früh am Morgen, bevor man zur Arbeit geht. Schöne Mundspülung, das tut richtig gut.
1: Aber bloß nicht ausspucken.
0: Hier ist Schlagerradio, gleich mit neuer Musik von Vanessa Mai.
1: Seit dem 7. September gibt es ganz spannende neue Folgen von dieser Gerichtssendung Ulrich Wetzel, das Strafgericht bei RTL.
0: Okay, das ist an mir vorbeigegangen. Ich kenne nur Barbara Salisch, aber
1: ja,
0: gut.
1: Und Richter Alexander Holt habe ich früher auch mal mit meinem Opa geguckt. Gut. Aber das ist jetzt so ein neuer Richter da.
0: Aha.
1: Und mit dem haben sie jetzt mal was Neues ausprobiert, denn da haben sie 5 Folgen, die es bereits mal gab, mit KI umgemodelt und da neue Folgen draus gemacht, die nah dran sind an den ursprünglichen Folgen, aber doch weit genug weg, als dass man sie als neue Folge veröffentlichen kann.
0: Ja, da RTL ja spart und die ganze Belegschaft immer weiter entlässt, ja, ist das natürlich klar, dass man da preiswerter vorankommt. Man hat ja schon die Gesichter, die Bühne.
1: Ja, ja.
0: Und dann müssen sie einfach nur andere Sachen sagen.
1: Ja, und in dem Fall haben sie auch die Gesichter ein bisschen ausgetauscht. Also optisch hat sich ja auch ein bisschen was verändert. Zumindest bei den Angeklagten. Schwierig, ja, ähnlich. Aber ich habe dir mal jetzt 2 Töne mitgebracht von der Staatsanwältin, die den ersten Fall erzählt und den zweiten Fall. Und du sagst mir mal, welcher von den beiden war das Original und welcher von den beiden ist die neue KI-Version.
0: Okay, ihr könnt zu Hause mitraten.
2: Dem Angeklagten Ben Mierwald wird zur Last gelegt, am 17. Januar 2023 um 8.30 Uhr den Arzt Dr. Matthias Hornig vor dessen gynäkologischer Praxis im Hohen Körbener Weg 3 in Köln von hinten in eine 2 Meter tiefe Baugrube gestoßen zu haben. Das Opfer erlitt aufgrund des Sturzes einen Beinbruch und zog sich eine Gehirnerschütterung zu.
0: Das war schon gut. Also ich finde, Gynäkologe kann die KI bestimmt nicht aussprechen.
1: Gynäkologe Köln 2000,
0: das
1: ich weiß
0: war
1: nicht
0: gut.
1: Mehr wann.
0: Ja,
1: ne?
0: Oder? Ja. Also ich würde sagen, das war echt. Aber wir hören jetzt den zweiten Teil uns mal an. Ja.
2: Dem Angeklagten Ben Mierwald wird zur Last gelegt, am 17. Januar 2023 um 8.30 Uhr den Arzt Dr. Matthias Hornig nahe dessen gynäkologischer Praxis an der Straßenbahnhaltestelle Hohenkörbener Weg in Köln vom erhöhten Bahnsteig in das Gleisbett gestoßen zu haben. Die Strecke war an diesem Tag ganztägig wegen Bauarbeiten gesperrt.
0: Klang auch gut. Also wenn man schon gynäkologisch sagen kann, ist man schon weit.
1: Ja, und vor allem, also wie man merkt, beides Male Ben Mierwald, beides Male Januar 23, beides Male in Köln, ging
0: aber
1: um einen Gynäkologen.
0: Einmal von weiter oben und so weiter.
1: Einmal von oben in eine Baugrube, einmal ins Gleisbett.
0: Also ich kann es nicht erkennen, jetzt wo hier die KI am Start war.
1: Ich finde es auch schwierig und es ist tatsächlich die zweite Version, wo derjenige ins Gleisbett geschubst wurde, ist die KI-Version.
0: Mhm.
1: Und man sieht, wenn man ganz genau hinguckt, dafür muss man es aber wissen, man sieht, dass sich die Lippenbewegungen von der Staatsanwältin nicht so 1 Million% übereinstimmen mit dem, was da gesagt wird. Und der Angeklagte ist natürlich auch optisch ein bisschen angepasst worden.
0: Na, siehst du mal. Also, das ist ja sehr spannend. Wir haben aber noch andere Fehler, die in der KI passieren können. Stichwort Netflix, darüber sprechen wir später hier in der Show. Bleib unbedingt dran.

0: Hoch auf uns. Ja, wir sind's. Emmy Norman,
1: guten
0: der
1: Morgen.
0: Neue Schlagerradio morgen, 18 Minuten nach 6.
1: Heute geht's rund um KI im Film und Fernsehen. Und also, ich glaube, erstmal denkt man ja, das ist schon doof. Also man denkt an sowas wie Arbeitsplätze werden weggenommen, dann klingt das manchmal auch noch Banane,
0: ja,
1: wenn
0: ja,
1: da irgendwie was übersetzt
0: gehört,
1: wird.
0: Ja.
1: Jobs werden gekündigt oder Menschen kündigen freiwillig, weil sie nicht mit KI zusammenarbeiten wollen. Aber es gibt ja auch einige positive Aspekte, die so eine KI, so eine künstliche Intelligenz machen kann. Zum Beispiel denke ich da an meinen Opa, der ja sehr gerne Fußball guckt.
0: Mhm.
1: Und das könnte noch viel effizienter gemacht werden, zum Beispiel durch automatische Kameraführung. Da muss dann kein Kameramann oder jemand im Schnitt sagen, jetzt Kamera 3, 4, 5, sondern die KI guckt, ach guck mal, hier ist der Ball, dann schneiden wir jetzt zu der Kamera und zu der Kamera und kann dann auch die Highlights ideal schon zusammenschneiden.
0: Aber gut, das gibt es ja schon. Es gibt einen Kameramann, der den Ball verfolgt und andere, die das schneiden. Also wieder zwei Arbeitsplätze gestrichen.
1: Ja, ist richtig,
0: also,
1: ja.
0: Gut, ja.
1: Aber,
0: aber Untertitel zum Beispiel einblenden, das ist natürlich schon praktisch.
1: Ja.
0: Aber manchmal kommt da auch eine Menge Kauderwelsch raus. Ja,
1: ja, das kann sein, aber vielleicht auch für Synchronisation, jetzt nicht im Sinne von Film, Synchro, sondern wenn man jetzt irgendeine politische Sache sich angucken möchte.
0: Zackig, und zackig, schnell sein
1: genau,
0: muss, ja.
1: Da
0: muss man sich das angucken. Da wird auch sogar die Stimme schon drüber gesetzt. Es gibt bei YouTube tatsächlich Videos, da spricht Tucker Carlson, gucke ich mir ab und zu mal an, dann spricht der Deutsch mit der Stimme und erklärt es mir. Manchmal kann ich den Dingen dann auch besser folgen, weil ich sie besser verstehe.
1: Es ist auch manchmal einfacher, ja. Auf Instagram kann man das mittlerweile einstellen, ob die eigenen Videos in andere Sprachen übersetzt werden sollen oder nicht.
0: Also, wie nutzt du die KI? Findest du das eine gute Entwicklung oder eine schlechte? Wir fragen dich an der 08000 79 89 99.

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3: 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Es ist 6.30 Uhr.
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3: In Jena-Swetzen wird geblitzt, Max-Gräfe-Gasse und in Weimar in der Bodelschwingstraße.
5: Noch in dieser Woche sollen in Berlin die Sondierungsgespräche der Linken mit den Grünen und der SPD Fahrt aufnehmen. Die unionsgeführten Bundesländer drohen der Hauptstadt jetzt aber mit finanziellen Konsequenzen, sollte es eine Regierung unter der Linken geben. Welche Gründe hat das, Jerome, in den Schlagerradio-Nachrichten?
6: Hintergrund ist die Hauptstadtfinanzierung. Der Chef der bayerischen CSU-Landtagsfraktion, Holleczek, sagte nach einem Treffen mit seinen CDU-Amtskollegen, man werde eine gemeinsame Initiative in der Frage der Hauptstadtfinanzierung starten. Sollte Berlin eine Landesregierung bekommen, die Antisemitismus und Judenhass im Programm habe. Konkreter wurde er dabei nicht. Bayerns Ministerpräsident Söder hatte vorher schon den Vertrag zur Hauptstadtfinanzierung in Frage gestellt. Er bezog sich auf den Länderfinanzausgleich. Dabei ist Berlin eines der größten Nehmerländer. Wir bleiben in Berlin. Im Kanzleramt hat es eine Spitzenrunde der schwarz-roten Koalition zur Pflegereform gegeben. Sie soll morgen im Bundeskabinett verabschiedet werden. Bundesgesundheitsminister Lindemann hatte vor dem Treffen noch erklärt, dass es um letzte Finanzfragen gehe. Er habe entschieden, dass es für die 4 Millionen pflegenden Angehörigen keine zusätzlichen Belastungen geben werde. Nun werde um eine Gegenfinanzierung gerungen.
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6: Die Einzelhandelsbeschäftigten in Thüringen bekommen rückwirkend zum 1. September mehr Geld. Die Löhne steigen laut Thüringer Handelsverband um 3%. Zum 1. Juni kommenden Jahres gibt es dann eine weitere Erhöhung um 2%. Der THSV Eisenach hat in der Handball-Bundesliga erneut eine Niederlage kassiert. Auswärts bei Erlangen unterlag Eisenach mit 19:28.
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0: Leicht bewölkt, später mit viel Sonne und Höchstwerten zwischen 24 und 27 Grad.
1: Hier ist der Schlagerradio Verkehrsservice. Aktuell keine Störungen. Kommt gut an.
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0: freut sich das Finanzamt, das Bruttosozialprodukt wird gesteigert, die 80er-Geier-Sturzflug, 6:38 Uhr
1: haben wir. Guten Morgen.
0: Wir sind Amy und Norman, der neue Schlagerradio Morgen.
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1: 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Und diesmal ist es Kerstin Ott mit Nur einmal noch.
0: So klingt Nur einmal noch. Hörst du den in voller Länge? 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
0: Nur einmal noch, also auf dieses Lied achten jetzt hier. Kann jederzeit kommen.

0: Marie Reim um 6.46 Uhr. Gleich der Kommissar. 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
1: Das Wetter in Thüringen, ein Mix aus Sonne und Wolken bei maximal 27 Grad.
0: Eamon Norman hier, der neue Schlagerradio Morgen, jetzt mit den ersten Hörern des Tages. KI in den Filmen, also diese neuen Filme, die immer vor dieser grünen oder blauen Wand gefilmt werden, gefallen mir auch nicht mehr so. Das sieht man ja, dass das nicht mehr echt war. Früher hat man sich ja wenigstens angestrengt. Wir weißt du noch, bei Dick und Doof, ja, da haben sie da unten einen Spiegel aufgestellt, was irgendwie symbolisieren sollte, dass es da tief bergab geht. Oder die alten Filme der Olsenbande. Gut, kennst du alles nicht mehr, Emmy?
1: Nein.
0: Ich habe mir jetzt einen Film aus den 80ern gestern angeschaut. Von Außerirdischen.
1: Ach
0: ja,
1: Gott.
0: Da war noch alles echt.
1: Da haben sie die extra noch vom Mars geholt. Ja. Wunderbar, sehr schön. Damals hat man noch investiert in Film. Wir haben Nachrichten bekommen und zwar eine ganz verständliche Nachricht von Thomas. KI in Film finde ich okay, aber wenn meine Mutter mir mal wieder ein Video schickt, in dem ein Hund Klavier spielt und ich ihr erklären muss, nein Mama, der Hund kann das nicht wirklich, kriege ich einen Anfall.
0: Ja,
1: ja, das ist natürlich auch schwierig. Ne?
0: Ja, die ganzen TikTok-Videos, da muss man schon genau hingucken. Und die ganzen Models, die da sind, die ja auch nicht echt sind, ja. Aber das sieht man schon gar nicht mehr. Das ist manchmal, ich bin jetzt auch schon Fan geworden, muss ich ehrlich zugeben, dass ich mir so eine KI-Soap da bei TikTok angucke, wo es so 100 Teile gibt.
1: Ja, ich weiß, ja.
0: Und das ist immer so spannend. Ach Mensch, ich weiß ja, jetzt kommt wieder der Twist. Ja, er kommt auch. Und es ist auch wirklich so. Aber ist schön anzuschauen manchmal.
1: Solange denn schon alle Folgen da sind und man nicht noch warten muss, 48 Werktage.
0: Okay, danke, dass ihr also mitmacht hier an der 08079 89 99.

0: Eminem hier, der neue Schlagerradio Morgen.
1: Guten Morgen.
0: Gleich bei unserer 7 Morgen Gold von Wolfgang Petri. Nick P. ist auch dabei und Markus.
1: Heute geht es rund um KI, künstliche Intelligenz in Film und Fernsehen. Ja, bei RTL lief es ganz gut, aber dass das Ganze auch mal in die Hose gehen kann, hat Netflix bewiesen. Wie genau, das klären wir gleich um 7.10 Uhr.
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0: Blitzer in Erfurt, Gotha Straße und in Eisenach, Katharinenstraße.
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5: Ich bin Jerome Nussbaum. Edeka darf knapp 180 Teegutmärkte übernehmen, 25 davon in Thüringen. Das Bundeskartellamt hat der Übernahme zugestimmt. In Thüringen betrifft die Entscheidung unter anderem 5 Märkte in Erfurt, 4 in Meiningen und 3 in Weimar. 24 beantragte Übernahmen wurden dagegen für die nächsten 4 Jahre untersagt, darunter in Bad Langensalza, Erfurt-Marbach und Heiligenstadt. Das Kartellamt befürchtet, dass Edekas Marktanteil sonst in einigen Regionen zu hoch sein könnte. Im Kanzleramt hat es eine Spitzenrunde der schwarz-roten Koalition zur Pflegereform gegeben. Sie soll morgen im Bundeskabinett verabschiedet werden.
6: Bundesgesundheitsminister Linnemann hatte vor dem Treffen erklärt, dass es noch um letzte Finanzfragen gehe. Er habe entschieden, dass es für die 4 Millionen pflegenden Angehörigen keine zusätzlichen Belastungen geben werde. Nun werde um eine Gegenfinanzierung gerungen. Hochrangige SPD-Politiker hatten am Wochenende betont, es dürfe nicht darum gehen, Leistungen zu kürzen und Belastungen zu erhöhen. Daher kam der Vorstoß zu einem Pflegedeckel. Noah Ulrich, Redaktion.
5: Eine Starship-Rakete von SpaceX hat ihren Flug nach dem Erreichen der Erdumlaufbahn früher beendet als geplant. Nach rund 3 Stunden stürzte das größte jemals gebaute Raketensystem kontrolliert in den Pazifik.
7: Eigentlich war eine rund 10-stündige Mission vorgesehen. Die Rakete sollte die Erde demnach etwa 6-mal umrunden. Ein Grund für das vorzeitige Ende wurde nicht genannt. Allerdings war zuvor eines der Triebwerke ausgefallen. Bei den 13 vorherigen Testflügen hatte die Starship-Rakete die Erdumlaufbahn nicht erreicht. SpaceX-Gründer Elon Musk sprach nun von einem erfolgreichen ersten Orbitalflug. Ulrike Klein, Redaktion.
5: Das höchste Windrad der Welt in Schipkau in der Lausitz ist fertig. Es hat gestern nach einiger Verzögerung seine endgültige Höhe von 365 Metern erreicht, hieß es am Abend vom Dresdner Betreiber Gicon. Die Arbeiten hatten wegen starker Windböen länger gedauert. Die Inbetriebnahme ist nun für November geplant. Das Windrad soll Strom für bis zu 7500 Haushalte erzeugen. Nach Angaben der Entwickler ermöglicht die große Höhe deutlich höhere Energieerträge als bei herkömmlichen Windkraftanlagen. Nach seinem Wechsel ins Kanzleramt hat Philipp Amthor von der CDU auf Kritik reagiert und lässt seinen Strandkorb wieder zurück an die Küste bringen. Der Staatsminister aus Mecklenburg-Vorpommern hatte ihn vor laufender Kamera auf dem Balkon seines Berliner Büros aufstellen lassen. Doch er nehme die an ihn gerichtete Kritik sehr ernst und habe deshalb entschieden, ihn abtransportieren zu lassen, so der stellvertretende Regierungssprecher Mayer. Der Strandkorb stehe für Amthor für eine Verbundenheit mit seiner Heimat.
1: Das Schlagerradio-Wetter in Thüringen. Derzeit in Gera auf dem Rathausturm 12 Grad, in Erfurt am Dom 11 und in Gotha am Kloster auch 12 Grad. Aktuell leicht bewölkt, später noch mit viel Sonne und Höchstwerten zwischen 22 und 27 Grad. Morgen auch ein Mix aus Sonne und Wolken bei maximal 25 Grad.
0: Hier ist der Schlagerradio-Verkehrsservice. Aktuell keine Störungen. Kommt gut an.
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0: Schlagerradio. Guten Morgen, rein geht's in diesen Dienstag.
1: Guten Morgen.
0: 29. September.
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1: Gott kann viel mehr tun, als du jemals von ihm erbitten oder dir auch nur vorstellen kannst. So groß ist seine Kraft. Epheser Kapitel 3, Vers 2.

0: Wolfgang Petri mit Morgengold. Dienstag, 29. September. Okay, gut, einen Monat müsst ihr vielleicht noch warten. Dann könnt ihr euch Gold kaufen, ist kein Problem.
1: Ja, ja.
0: Schlagerradio, 10 Minuten nach 7. 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
1: KI in Film und Fernsehen, Fluch oder Segen? Wir haben gerade schon darüber gesprochen. Bei RTL hat es ganz gut funktioniert mit 5 neuen Folgen.
0: Ja, so klingt das hier zum Beispiel.
2: Dem Angeklagten Ben Mierwald wird zur Last gelegt, am 17. Januar 2023 um 8.30 Uhr den Arzt Dr. Matthias Hornig nahe dessen gynäkologischer...
0: Ach, das ist KI, die da spricht, ne? Glaubt man gar nicht. Mierwald und gynäkologisch, also dass man das aussprechen kann.
1: Ist schon sehr beeindruckend. Da kann es also auch mal richtig gut funktionieren. Und in dem Fall haben alle zugestimmt, dass deren Gesichter und auch Stimmen benutzt werden dürfen, um diese 5 Probefolgen sozusagen zu veröffentlichen. Anders sah es aus bei Netflix.
0: Ja, da haben ja die Synchronsprecher schon ganz schön Stress gemacht, weil die einfach ausgetauscht werden gegen KI. Und dass das so richtig in die Hose gehen kann, und da habe ich auch sehr viele Posts von Synchronsprechern gesehen, die das sich darüber lustig machen, über so eine Serie, da müssen wir auch unbedingt nochmal reinhören, denn das hat sich nicht verbessert.
3: Machst du so mit dem süßen Gerede, bleibt für Nachtisch kein Platz. Aha. Ich fahre da.
4: Na, sehen wir uns?
3: Liebe dich.
1: Romantisch.
4: Ich weiß. Geh weg.
3: Ach, ja. Geht es ihr gut? Es tut mir so leid. Sie kam nie zu Bewusstsein. Sie haben wirklich Glück, Herr Lipton. Die Sanitäter fanden euch im Bett.
4: Ich sollte da gestorben haben.
1: Ja, ich sollte auch, wenn ich mir das anhöre, aber das sage ich dir.
0: Unglaublich. Und da werden jetzt noch die Gebühren erhöht bei Netflix. Ja, ganz schön krass.
1: Für sowas dann. Da herzlichen Dank für nix.
0: Beschwer mich.
1: Ja, ich auch.

0: an bis der 100%. Der Knaller von Marianne Rosenberg. 18 Minuten nach 7.
1: Guten Morgen.
0: Mensch, KI zieht immer weiter ein in die Filme. Und da gibt es schon bei RTL jetzt ganz schön positive Dinge. Aber die lustigen haben wir gerade bei Netflix gehört, wo das ganz schön schief laufen kann.
1: Ja, ja.
0: Und da haben wir auch Post von euch bekommen. Nina hat uns geschrieben, ja, wenn die KI jetzt schon Drehbücher schreibt, dann fragt man sich auch wirklich, wo sind die Geschichten mit echten menschlichen Tiefgang und Erfahrungen? Ja, gut.
1: Ob es die jetzt auch schon gab, ist die andere Frage.
0: Ich weiß, ob Alfred Hitchcock immer auch schon tiefgehende romantische Sachen drauf hatte, man kann es nicht ahnen. Ja.
1: Schwierig. Katrin hat aber auch was sehr Spannendes geschrieben. Ich finde KI super für alte Filme. Wenn sie schlechte Bildqualität verbessert oder den Ton restauriert, hat das für mich einen echten Mehrwert. Ja, das stimmt natürlich.
0: Naja, New York in den 30er Jahren. Ich gucke mir so eine Stadtrundfahrt gerne an. Das ist toll. Kann man sich anschauen im Internet. Also, KI hält Einzug, ist nie mehr aufzuhalten. Aber sie muss gut eingesetzt werden, damit es auch schön ist.
1: Das Wetter in Thüringen, ein Mix aus Sonne und Wolken bei maximal 27 Grad.
2: Letzter Aufruf für 2 Piloten über den Wolken.
3: Take one, take two, was liegt heute an, Kollege Holo?
4: Guten Morgen, Captain O. Wissenschaftler gehen davon aus, dass außerirdisches Leben im Sonnensystem möglich ist.
5: Ach, das würde ihn erklären.
4: Was?
5: Na, den Fernsehgarten.
3: Achtung, Cabin Crew, Fräulein Schieber, bitte ins Cockpit.
6: Ja, Captain.
3: Alles gut bei Ihnen da hinten?
6: Ja, haben Sie eigentlich schon von dem Weltkrieg der Ameisen gehört?
3: Ach, dieser Wolfgang Emmerich schreckt aber vor nichts zurück. Wann kommt denn der Mist in die Kinos?
6: Technik, Film, das ist Realität. Es gibt wohl derzeit einen Weltkrieg unter den Ameisen.
3: Und wir Deutschen denken, wir hätten Probleme.
6: Also auf jeden Fall haben Forscher herausgefunden, dass europäische Ameisenvölker massiv von einer Art aus Argentinien angegriffen werden.
3: Argentinien? Also keine Ameisen, sondern Amessis. Immer sehr unsympathisch.
6: Ja, aber das könnte für unsere europäischen Ameisen sehr kritisch werden, eine solche Invasion.
3: Ach, die EU findet da bestimmt eine gute Lösung. Ein Fall für Pistorius.
6: Was soll der denn da bitte ausrichten?
3: Ich denke da an eine deutsche innovative Weiterentwicklung von Rheinmetall, die B-Meise.
6: Entschuldigung, schauen Sie mal hier ins Glas. Ist da was Insekt?
7: Nein.
3: So, Landeanflug Utter Tower. Melde, die deutschen Ameisen sind sicher.
6: Wow, wie kommt's?
3: Ja, der Dobrindt kündigt Grenzkontrollen an.
2: Letzter Aufruf für 2 Piloten über den Wolken.
8: Wie muss das passieren? Wir haben 86 und ich, altes Trottelgesicht, hab mich verliebt. Ich sitz hier vor deinem dummen Foto und bemerk immer wieder, wie hübsch du eigentlich bist. Und wenn ich mal hochguck, dann sehe ich den Telefonhörer. Und ich denk mir, ich nehme ihn ab und ruf dich an und sag's dir einfach. Ist doch die einfachste und normalste Sache der Welt. Vorher rauch ich noch eine Zigarette. Meist rauch ich dann 2 oder 3 Schachteln und halt meine Klappe. 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Du bist mehr für mich.

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4: Hier ist Schlagerradio an Ihrem Dienstagmorgen. 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
4: In Erfurt wird geblitzt, Wilhelm-Busch-Straße und in Gotha Dr.-Troch-Straße.
6: Noch in dieser Woche sollen in Berlin die Sondierungsgespräche der Linken mit den Grünen und der SPD Fahrt aufnehmen. Die unionsgeführten Bundesländer drohen der Hauptstadt jetzt aber mit finanziellen Konsequenzen, sollte es eine Regierung unter der Linken geben. Welche Gründe hat das, Jerome, in den Schlagerradio-Nachrichten?
7: Hintergrund ist die Hauptstadtfinanzierung. Der Chef der bayerischen CSU-Landtagsfraktion, Holleczek, sagte nach einem Treffen mit seinen CDU-Amtskollegen, man werde eine gemeinsame Initiative in der Frage der Hauptstadtfinanzierung starten. Sollte Berlin eine Landesregierung bekommen, die Antisemitismus und Judenhass im Programm habe. Konkreter wurde er dabei nicht. Bayerns Ministerpräsident Söder hatte vorher schon den Vertrag zur Hauptstadtfinanzierung in Frage gestellt. Er bezog sich auf den Länderfinanzausgleich. Dabei ist Berlin eines der größten Nehmerländer. Wir bleiben in Berlin. Im Kanzleramt hat es eine Spitzenrunde der schwarz-roten Koalition zur Pflegereform gegeben. Sie soll morgen im Bundeskabinett verabschiedet werden. Bundesgesundheitsminister Lindemann hatte vor dem Treffen noch erklärt, dass es um letzte Finanzfragen gehe. Er habe entschieden, dass es für die 4 Millionen pflegenden Angehörigen keine zusätzlichen Belastungen geben werde. Nun werde um eine Gegenfinanzierung gerungen.
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7: Die Einzelhandelsbeschäftigten in Thüringen bekommen rückwirkend zum 1. September mehr Geld. Die Löhne steigen laut Thüringer Handelsverband um 3%. Zum 1. Juni kommenden Jahres gibt es dann eine weitere Erhöhung um 2%. Der THSV Eisenach hat in der Handball-Bundesliga erneut eine Niederlage kassiert. Auswärts bei Erlangen unterlag Eisenach mit 19:28.
6: Das Schlagerradio-Wetter in Thüringen. Aktuell leicht bewölkt, später mit viel Sonne und Höchstwerten zwischen 24 und 27 Grad.
4: Hier ist der Schlagerradio-Verkehrsservice. Aktuell keine Störungen. Kommt gut an.
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0: heute zum Konzert in Rostock. Nena, jetzt bei uns im Radio, ihr Riesenhit Fragezeichen. Hier ist Schlagerradio, schon guten Morgen.
1: Guten Morgen.
0: Emmy und Norman hier, 7.39 Uhr.
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0: neue Knaller von Andrea Berg. 7.46 Uhr haben wir es hier, Schlagerradio. Und jetzt die Promi-News bei uns immer kurz vor 8, damit ihr wisst, was los ist in der Welt der Reichen und Schönen und der Jammerlappen.
1: Lang hat's gedauert, aber Erik Philippi meldet sich doch tatsächlich mal zu Wort zur Trennung von Michelle. Die war jetzt zuletzt beim Heidi-Fest unterwegs und da hat sie vielleicht angedeutet, dass sie sich ein bisschen verarscht gefühlt hat, weil diese Trennung wohl relativ kurzfristig übers Telefon lediglich übermittelt wurde und hat auch in den Raum gestellt, dass sie vielleicht manchmal darüber nachdenkt, ob diese Beziehung nicht ganz ernst gemeint war von ihm. Und da hat er jetzt was zu sagen.
2: Es gibt einen Punkt, an dem die Grenze überschritten ist. Und an diesem Punkt bin ich jetzt angekommen. Denn es kursieren Berichterstattungen und Falschmeldungen über mich und meine Person, die ich so nicht hinnehmen möchte. Deshalb möchte ich mich auch einmal dazu äußern, nicht um private Details zu diskutieren. Im Gegenteil, ich möchte hier eine klare Grenze ziehen.
0: Okay. Aber schlauer aus dem ganzen 10-stündigen Statement sind wir nicht geworden.
1: Ja, naja, er hat lediglich gesagt, wie gesagt, falsche Behauptungen und das kann er so nicht hinnehmen. Und die Entscheidung, dass es zur Trennung kommt, hat er getroffen, das stimmt. Aber das bedeutet nicht gleichzeitig, dass es ihm nicht auch wehgetan hätte. Konjunktiv.
0: Ich richtig. Und meine Person. Ja. Ich dachte, geht zum Psychiater.
1: Naja, vielleicht weiß ich auch nicht.
0: Stuart macht Schluss. 81 Jahre ist er alt, hat Milliarden verdient und möchte gerne die Rente genießen. Ne? Nach 6 Jahrzehnten auf der Bühne ist jetzt mal Schluss. Die große Konzerttour, wo er Tschüss sagt, ist im nächsten Jahr. Am 1. Juni zum Beispiel in Berlin, am 3. in Düsseldorf, München, Hannover sind die nächsten Termine. Vorverkauf startet morgen.
1: Ja, und traurige Nachrichten gab es ja für Wladimir Klitschko, seine Ex-Frau. Hayden Panettiere ist ja gestorben. Mhm. Und die haben aber eine gemeinsame Tochter. Und jetzt war natürlich die Frage, was passiert mit der Tochter? Er beantragte in Los Angeles die vorläufige Verwaltung des Vermögens seiner 11-jährigen Tochter. Also er möchte sie nicht bei sich haben, um sie aus ihrem Umfeld rausreißen. Und möchte auch nicht unbedingt das Sorgerecht haben, sondern wirklich nur, dass er verwalten kann, wann und auf wie viel Geld seine Tochter da Zugriff hat.
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0: Baby Norman hier, der neue Schlagerradio Morgen. Gleich bei uns nach 8. Udo Jürgens mit 66 Jahren und auch Peter Maffay und Johannes Oerding mit ihrem neuen Hit Ein Leben lang ist nicht lang und Kerstin Ott, nur einmal noch, die CD liegt schon hier. Aber wann lege ich sie ein?
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0: In Jena-Swetzen wird geblitzt, Max-Kräfe-Gasse und in Weimar in der Bodeschwingstraße.
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6: Ich bin Jerome Nussbaum. Thüringens Tourismusbranche will ihre Umsätze bis 2035 auf rund 5,4 Milliarden Euro steigern. Mehr als 1 Milliarde mehr als im laufenden Jahr steht in der Tourismusstrategie, die am Abend in Bad Blankenburg präsentiert wurde. Dort wurden auch die Thüringer Tourismuspreise vergeben. Gastgeber des Jahres wurde der Landkulturhof Glücksbringer in Rudolstadt. Lange Beratungen hatte es am Abend im Kanzleramt über die Pflegereform gegeben. Zusammen mit Bundeskanzler Merz wollten Gesundheitsminister Linnemann und Finanzminister Klingbeil letzte Fragen klären. Klingbeil hatte vorher deutlich gemacht:
7: Ein reines Sparpaket, das wird es auch mit mir nicht geben. Wir müssen auch strukturelle Verbesserungen erreichen. Und darüber reden wir in der Koalition. Ich will was hinbekommen, aber klar ist eben auch, das muss ein gerechtes Gesamtpaket sein. Und daran wird jetzt gearbeitet.
6: Gesundheitsminister Linnemann sagte, es gehe noch um letzte Finanzfragen. Er habe entschieden, dass es für die 4 Millionen pflegenden Angehörigen keine zusätzlichen Belastungen geben werde. Noch in dieser Woche sollen in Berlin die Sondierungsgespräche der Linken mit den Grünen und der SPD Fahrt aufnehmen. Die unionsgeführten Bundesländer drohen der Hauptstadt jetzt aber mit finanziellen Konsequenzen, sollte es eine Regierung unter der Linken geben.
8: Es geht um die Hauptstadtfinanzierung. Bayerns CSU-Fraktionschef Holleczek sagte nach einem Treffen mit seinen Amtskollegen von der CDU, man werde eine gemeinsame Initiative starten, sollte Berlin eine Landesregierung bekommen, die Antisemitismus und Judenhass im Programm habe. Konkreter wurde er dabei nicht. Bayerns Ministerpräsident Söder hatte vorher schon den Vertrag zur Hauptstadtfinanzierung in Frage gestellt. Er bezog sich auf den Länderfinanzausgleich. Dabei ist Berlin eines der größten Nehmerländer. Ulrike Klein, Redaktion.
6: Am Flughafen Leipzig-Halle wird ab heute ein neu entwickeltes Flugzeug gebaut. Es ist das erste Luftfahrtprojekt seit mehr als 20 Jahren, bei dem Entwicklung, Produktion und Vertrieb komplett in Deutschland durchgeführt werden.
9: Dahinter steckt die deutsche Aircraft. Laut Unternehmenschef Neumann wurde die Maschine in Bayern entwickelt und wird in Sachsen aus zugelieferten Bauteilen zusammengesetzt. Dazu wird heute das Werk zur Endfertigung des Mittelstreckenfliegers eingeweiht. Mehr als 100 Millionen Euro hat es gekostet, bis zu 300 Jobs sollen entstehen. Noah Ulrich, Redaktion.
6: Der ChatGPT-Entwickler OpenAI hat die Veröffentlichung eines neuen KI-Modells gestrichen wegen Sicherheitsbedenken. Ein Manager von OpenAI sagte dem Wall Street Journal, unter anderem habe die Software in Tests nicht immer ehrlich darüber informiert, welche Aktionen sie unternommen oder nicht unternommen habe. Zudem habe das KI-Modell teils auf eigene Initiative gehandelt, ohne dafür eine Nutzererlaubnis einzuholen. Eigentlich sollte GPT 6.1 Astra in Kürze präsentiert werden.
1: Das Schlagerradio-Wetter in Thüringen. Derzeit in Gera auf dem Rathausturm 12 Grad, in Erfurt am Dom 11 und in Gotha am Kloster auch 12 Grad. Aktuell leicht bewölkt, später noch mit viel Sonne und Höchstwerten zwischen 22 und 27 Grad. Morgen auch ein Mix aus Sonne und Wolken bei maximal 25 Grad.
0: Hier ist ist der Schlagerradio Verkehrsservice. Aktuell keine Störungen. Kommt gut an.
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0: Es ist 8:04.
1: Guten Morgen.
0: Spaß, gute Laune, bist du richtig?
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0: mit 66 Jahren. 10 Minuten nach 8, Udo Jürgens bei Schlagerradio. Rein geht's in deinen Dienstag.
1: Guten Morgen.
0: Mit Udo Jürgens.
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1: Wir sprechen heute über KI in Film und Fernsehen. Das läuft mal gut, mal weniger gut. Und da habt ihr euch zahlreich zugemeldet. Zum Beispiel Daniel hat geschrieben, ich finde es spannend, wenn KI spektakuläre Welten erschaffen kann, wie zum Beispiel bei Avatar. Ja, ist ein tolles Beispiel. Aber bei Schauspielern hört für mich der Spaß auf, wenn ihre Gesichter oder Stimmen einfach nur noch kopiert werden.
0: Aber zum Beispiel interessant, wenn sie jünger werden, ne? Indiana-Jones-Film.
1: Ja.
0: Wenn Harrison Ford einfach mal keine Falten mehr hat und nochmal als junger Spund darum hüpft.
1: Oder auch, wie heißt er, der seine Stunts selbst dreht und bei...
0: Colt Sievers.
1: Nee, der andere. Der mit dem Motorrad die Brücke da runterprescht und ich sehe ihn vor mir, ich komme nicht auf den Namen.
0: Liam Hemsworth?
1: Nee, wäre mir doch eingefallen. Mensch, ist doch der Ex-Schwager von Miley Cyrus. Nee, auch Mann, wie heißt er denn?
0: Aber der sieht auch in manchen Filmen gut aus, ja.
1: Das kriegt mich gerade tierisch auf, dass ich nicht auf diesen Namen komme.
0: Ja, vielleicht wisst ihr, dass ja irgendeiner, der mit dem Moped irgendwo hingefahren ist, ne?
1: Ja, na jedenfalls, ja. Wenn der macht ja seine Stunts selbst, wenn der nach wie vor noch seine Stunts selbst macht, aber dabei nicht mehr aussieht wie 108.
0: Ja, das ist toll. Mike hat noch geschrieben, im Film KI findet er hundertprozentig gut, es ist cool, was in der Zukunft so alles los ist, die Stories werden dadurch nochmal schöner. Im Internet findet er die Sachen manchmal etwas albern, weil dann Menschen mit drei Armen rumlaufen, das ist dann auch komisch,
1: ja,
0: wenn es nicht gut ist.
1: Das ist vielleicht der

0: 17 Minuten nach 8 hier Schlagerradio an deinem Dienstag. Jetzt haben schon hier viele Leute geschrieben, verschiedene Namen reingeballert zu uns ins Programm. Wer könnte der Mann mit dem Moped sein, der alt ist, aber jung aussieht?
1: Mensch, es ist mir doch jetzt gerade wie Schuppen vor den Augen gefallen. Tom Cruise
0: ja,
1: war doch gemeint.
0: Danke, dass ihr einen tollen Tipp abgegeben habt. Ja, aber ich muss ehrlich sagen, hier Mission Impossible, da bin ich ein Fan von.
1: Ja, eben, das und da macht er seine Stunts ja selbst.
0: Ja, daher sieht schon gut aus.
1: Soll er mal noch ein paar Jahre machen können.
0: Jetzt hat er einen neuen Film draußen, wo er ziemlich dick ist und ganz alt aussieht. Also der kann auch anders.
1: Na, siehst du.
0: So, und jetzt bei uns, damit ihr nicht dick und alt aussieht, sondern schlank und jung, unsere Ernährungsmedizinerin Daniela Krikowski. Schönen guten Morgen.
2: Guten Morgen.
1: Guten Morgen. Ich bin ja viel im Internet unterwegs und da gibt es ja einen Diätvorschlag nach dem anderen. Also mehr Kohlenhydrate essen, weniger Kohlenhydrate essen, mehrfach am Tag essen oder nur einmal am Tag und was da nicht alles zusammenkommt. Wie finde ich denn jetzt raus, was da so wirklich helfen könnte oder was totaler Mist ist?
2: Also erstmal, Studien sind immer ein fantastisches Verkaufsargument, entweder für Konzepte, für Programme, aber auch für Produkte, Nahrungsergänzungsmittel, irgendwelche Stimulationsstoffwechselprodukte. Und es gibt in der Tat sehr gute Daten, da stoße ich gerade auch im Rahmen meiner Doktorarbeit drauf, die wirklich auch bewiesen haben, dass Studienergebnisse medial oftmals deutlich überhöht werden, damit sie überhaupt einen Effekt haben. Tatsache ist, die Studien, die in der Wissenschaft gemacht werden, die haben harte Endpunkte, die haben Menschen, die sehr stark unter Kontrolle sind, die werden für diese Studie ausgesucht. Das hat also mit dem realen Leben sehr, sehr wenig zu tun. Und das ist meines Erachtens der größte Widerspruch in der Forschung. Ja, wir können ein paar ganz interessante Dinge sehen, aber wir können die Ergebnisse einer Studie in der Ernährungsforschung definitiv nicht oder nur ganz, ganz begrenzt auf die Bevölkerung übertragen, weil diese Studie eben die realen Lebensbedingungen oftmals nicht widerspiegelt. Und wenn wir über Beobachtungsstudien sprechen, na, dann kann man gleich sagen, geben Menschen in Fragebögen immer das an, was wirklich stimmt, verzehren sie es, die haben eigentlich wissenschaftlich die größten Lücken. Aber ja, das sehe ich als ganz großes Problem. Jeder, der was verkaufen will, sagt, Studien haben bewiesen. Und da muss ich sagen, die wenigsten Studien haben überhaupt in der Ernährung irgendwas bewiesen.
0: Hm. Die Studien haben auch bewiesen, Kakao macht sexy.
1: Wobei, die Studie gefällt mir.
0: Danke, Daniela, für die Tipps. Jeden Morgen hier bei uns und wann immer du willst, auch im Internet auf schlagerradio.de.

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1: Ab in die 70er könnte man glauben bei diesem Sound I Love to Love. Das ist auf Deutsch ein neuer Hit jetzt bei Schlagerradio von Lisa Klein. Um kurz vor halb

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5: Blitzer in Erfurt, Gotha Straße und in Eisenach, Katharinenstraße.
7: Es ist ein großer Erfolg für Elon Musk. Erstmals hat eine Starship-Rakete die Erde umrundet. Wie lief das ab, Jerome, in den Schlagerradio-Nachrichten?
8: Schneller als geplant. Die Rakete von SpaceX stürzte nach rund 3 Stunden kontrolliert in den Pazifik. Eigentlich war eine rund 10-stündige Mission vorgesehen. Die Rakete sollte die Erde demnach etwa 6-mal umrunden. Ein Grund für das vorzeitige Ende wurde nicht genannt. Allerdings war zuvor eines der Triebwerke ausgefallen. Bei den 13 vorherigen Testflügen hatte die Starship-Rakete die Erdumlaufbahn nicht erreicht. SpaceX-Gründer Elon Musk sprach nun von einem erfolgreichen ersten Orbitalflug. Noch zu diesem Thema: Papst Leo schaltet sich erneut in den Ukraine-Krieg ein. Er fordert neue Anstrengungen für Verhandlungen über ein Kriegsende. Man müsse die Staats- und Regierungschefs Russlands, der Ukraine und anderer Länder auffordern, sich an einen Tisch zu setzen und miteinander zu sprechen. Vorgestern Abend war bei russischen Drohnenangriffen auf Kiew nach offiziellen Angaben unter anderem eine Klinik getroffen worden.
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8: Der Ilm-Kreis darf vorerst keine zusätzlichen 4,6 Millionen Euro für Personal ausgeben. Der Kreistag hat einen entsprechenden Antrag der Kreisverwaltung erneut abgelehnt. Vertreter von AfD und CDU warfen der Verwaltung vor, zu viel Personal für freiwillige Aufgaben zu beschäftigen. Edeka darf knapp 180 Teegutmärkte übernehmen, 25 davon in Thüringen. Das Bundeskartellamt hat der Übernahme zugestimmt. In Thüringen betrifft die Entscheidung unter anderem 5 Märkte in Erfurt, 4 in Meiningen und 3 in Weimar.
7: Das Schlagerradio-Wetter in Thüringen. Aktuell leicht bewölkt, später mit viel Sonne und Höchstwerten zwischen 24 und 27 Grad.
5: Hier ist der Schlagerradio-Verkehrsservice. Aktuell keine Störungen. Kommt gut an.
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0: Klassiker von Roland. Hier Schlagerradio 48
1: Guten
0: jetzt.
1: Morgen.
0: Ellie Norman hier, der neue Schlagerradio Morgen.
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4: Hallo Schlagerradio.
0: Hallo, hallo Clemens. Guten Morgen. Ellie Norman hier. Toll, dass es geklappt hat. Wir haben schon gesehen, du hast sehr oft auf unsere 250.000 Euro Schranke geachtet.
1: Ja.
0: Und jetzt
4: hat's. Auf jeden Fall. Ich mache seit dem 1.9. mache ich mit.
1: Ja. Das ist wunderbar. Sehr vorbildlich.
0: Jetzt bei uns im Studio gelandet, heißt schon mal 50 Euro für dich.
1: Juhu. Glückwunsch.
4: Super, ist das cool, ey.
1: Ja, und damit ist ja noch nicht genug. Du bist jetzt auch offiziell qualifiziert für das große 250.000 Euro Finale am 31. Oktober im Park Inn am Alex in Berlin.
4: Wahnsinn, ey. Da komme ich auf jeden Fall nicht alleine. Mein Arbeitskollege hat auch letzte Woche schon gewonnen bei euch.
0: Ah,
1: sehr
0: ja.
1: Gut.
0: Was macht ihr beruflich?
4: Ja, wir sind Estrichleger.
0: Ah ja.
1: Ach ja.
0: Ich erinnere mich,
1: ja,
0: glaube ich.
1: Ja, ich würde sagen, ja.
0: Du bist der immer...
4: letzte Woche Montag gewonnen.
1: Ja, ja, siehst du. Guck.
0: Siehst du, die Kollegen alle zusammen. Und jetzt hat es endlich bei dir geklappt. Was würdest du denn mit 250.000 Euro machen? Hast du eine Idee?
4: Also wir haben ja eh schon mal gesagt, dass wir, wenn wir gewinnen, dass wir es teilen.
1: Ja, sehr gut.
4: Das ist mir voll egal, weil wir zusammen spielen. Aber ich denke mal, ich werde ein bisschen altmodisch sein, Altersvorsorge. Vielleicht ein bisschen Immobilien, sowas.
1: Mhm.
4: Ich plane auch irgendwann mal ein Haus auszubauen, genau.
0: Ja, also wenn du Handwerker bist, ist das natürlich mal deutlich billiger, ja?
1: Ja.
0: Wenn man das alles selbst gut machen kann.
4: Ey, Wahnsinn, ey, ist das witzig. Wir haben so oft schon mitgemacht und jetzt hat beides geklappt.
1: Sehr
0: super.
1: Gut. Ja, und ich habe schon gesehen, bei dir im Status steht, bring Bier mit. Also ein Bierchen ist auf jeden Fall drin von den 50 Euro schon mal.
4: Ja, das klingt auf jeden Fall machbar, ja.
1: Sehr gut.
0: Ja, Clemens, dann wünschen wir dir einen tollen Tag. Danke, dass du Schlagerradio eingeschaltet hast und weiter die Leute infizierst mit unserer Musik, dass sie es auch toll finden und mitmachen bei unserem Spiel. Und wer auch dabei sein möchte, in einer halben Stunde stellen wir den nächsten 250.000 Euro Schlager vor, auf den ihr achten müsst, um dabei zu sein und vielleicht Clemens und die anderen Kandidaten auch kennenzulernen und um die 250.000 Euro zu spielen.

0: 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Vanessa Mai, 8:48 hier Schlagerradio.
1: Das Wetter in Thüringen, ein Mix aus Sonne und Wolken bei maximal 27 Grad.
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1: Und bei uns jetzt wieder zu Gast der Anni. Guten Morgen.
0: Guten Morgen, hallo.
3: Guten Morgen.
0: Ach, was kommt denn jetzt hier?
3: Ja? Wenn ich so mich anhöre, dann bin ich wieder der kleine Andi heute. Ja, Und das heißt, wir gehen heute wieder in die Schule.
0: Yeah. Sehr schön.
3: Ja.
0: Ich bin hoffentlich der Lehrer.
3: Ja, du bist der Lehrer.
0: Okay.
3: Ja.
1: Warte kurz. So, jetzt bin ich soweit. Geht los. Worum geht's?
3: So, Norm kommt jetzt gleich rein und sagt, ich gehe, du gehst, er geht, wir gehen, ihr geht, sie gehen.
0: Das nennt man Emi.
3: Ich frage jetzt mal an die Klasse. Ja. Und dann sagst du, Emi...
1: Was? Ich dachte, ich komme drüber hinweg. Wenn du jetzt nicht noch was gesagt hättest, hätte das keiner mitgekriegt. Ja. Darf man keinem sagen, dass ich mal deutsche Literatur studiert habe für 3 Semester, oder?
0: Ja, ja, bei der Andi hier, hast du nicht gesehen? Ein Fragezeichen über Amys Kopf gerade, die da aufgeklärt
3: ist. Ja, ich sehe auch gerade Fragezeichen. Was?
1: Inklination, ja, ist richtig. So. Naja, gut.
3: Genau. So, Amy, du sagst dann, da ist ja ganz schön viel los.
1: Mhm. Ja? Ja.
3: Und dann sagt Norman, Andi, du kannst mir sagen, was das bedeutet.
0: Ja.
3: Ne? So steigen wir jetzt gleich mal ein, aber erstmal kommt ja der Lehrer Strieche in die Klasse.
1: Super. Und vorher
3: können wir nämlich einen Lästern nehmen. Ja. Und lästern noch ein bisschen, bevor der kommt.
0: Hallo, ich komme hier. Hallo, guten Tag, liebe Kinder.
4: Guten Morgen, Lehrer Strieche.
0: Ja, sehr schön. Ja. Wir machen jetzt im Deutsch Deklination. Und zwar, ich gehe, du gehst, er geht, wir gehen, ihr geht, sie gehen.
1: Na Mensch, da ist eine ganze Menge los bei Ihnen.
0: Ja, Andi, kannst du mir noch ganz genau erklären, was das, was ich gerade erzählt habe, bedeutet?
3: Ja, ich würde sagen, alle sind weg.
1: Oh. Ist richtig.

0: Amy Norman hier, der neue Schlager-Radio Morgen.
1: Guten Morgen.
0: Gleich bei uns nach 9 geht's weiter mit unserem 250.000 Euro Spiel und einer Chance, sofort 50 Euro zu gewinnen.
1: Wir brauchen wieder noch einen neuen Gewinner dazu und dazu fehlt uns natürlich auch Stand jetzt noch der neue Song. Mhm. Welcher das ist, verraten wir euch um 9.10 Uhr.
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0: In Erfurt wird geblitzt, Wilhelm-Busch-Straße und in Gotha Dr. Troch-Straße.
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6: Ich bin Jerome Nussbaum. Thüringens Tourismusbranche will ihre Umsätze bis 2035 auf rund 5,4 Milliarden Euro steigern. Mehr als 1 Milliarde mehr als im laufenden Jahr steht in der Tourismusstrategie, die am Abend in Bad Blankenburg präsentiert wurde. Dort wurden auch die Thüringer Tourismuspreise vergeben. Gastgeber des Jahres wurde der Landkulturhof Glücksbringer in Rudolstadt. Lange Beratungen hatte es am Abend im Kanzleramt über die Pflegereform gegeben. Zusammen mit Bundeskanzler Merz wollten Gesundheitsminister Linnemann und Finanzminister Klingbeil letzte Fragen klären. Klingbeil hatte vorher deutlich gemacht:
7: Ein reines Sparpaket, das wird es auch mit mir nicht geben. Wir müssen auch strukturelle Verbesserungen erreichen. Und darüber reden wir in der Koalition. Ich will was hinbekommen, aber klar ist eben auch, das muss ein gerechtes Gesamtpaket sein. Und daran wird jetzt gearbeitet.
6: Gesundheitsminister Linnemann sagte, es gehe noch um letzte Finanzfragen. Er habe entschieden, dass es für die 4 Millionen pflegenden Angehörigen keine zusätzlichen Belastungen geben werde. Noch in dieser Woche sollen in Berlin die Sondierungsgespräche der Linken mit den Grünen und der SPD Fahrt aufnehmen. Die unionsgeführten Bundesländer drohen der Hauptstadt jetzt aber mit finanziellen Konsequenzen, sollte es eine Regierung unter der Linken geben.
8: Es geht um die Hauptstadtfinanzierung. Bayerns CSU-Fraktionschef Holleczek sagte nach einem Treffen mit seinen Amtskollegen von der CDU, man werde eine gemeinsame Initiative starten, sollte Berlin eine Landesregierung bekommen, die Antisemitismus und Judenhass im Programm habe. Konkreter wurde er dabei nicht. Bayerns Ministerpräsident Söder hatte vorher schon den Vertrag zur Hauptstadtfinanzierung in Frage gestellt. Er bezog sich auf den Länderfinanzausgleich. Dabei ist Berlin eines der größten Nehmerländer. Ulrike Klein, Redaktion.
6: Am Flughafen Leipzig-Halle wird ab heute ein neu entwickeltes Flugzeug gebaut. Es ist das erste Luftfahrtprojekt seit mehr als 20 Jahren, bei dem Entwicklung, Produktion und Vertrieb komplett in Deutschland durchgeführt werden.
9: Dahinter steckt die deutsche Aircraft. Laut Unternehmenschef Neumann wurde die Maschine in Bayern entwickelt und wird in Sachsen aus zugelieferten Bauteilen zusammengesetzt. Dazu wird heute das Werk zur Endfertigung des Mittelstreckenfliegers eingeweiht. Mehr als 100 Millionen Euro hat es gekostet. Bis zu 300 Jobs sollen entstehen. Noah Ulrich, Redaktion.
6: Der ChatGPT-Entwickler OpenAI hat die Veröffentlichung eines neuen KI-Modells gestrichen, wegen Sicherheitsbedenken. Ein Manager von OpenAI sagte dem Wall Street Journal, unter anderem habe die Software in Tests nicht immer ehrlich darüber informiert, welche Aktionen sie unternommen oder nicht unternommen habe. Zudem habe das KI-Modell teils auf eigene Initiative gehandelt, ohne dafür eine Nutzererlaubnis einzuholen. Eigentlich sollte GPT 6.1 Astra in Kürze präsentiert werden.
1: Das Schlagerradio-Wetter in Thüringen. Derzeit in Eisenach auf der Wartburg 13 Grad, in Weimar am Bauhausmuseum 16 und in Jena am Jentower 13 Grad. Aktuell leicht bewölkt, später noch mit viel Sonne und Höchstwerten zwischen 22 und 27 Grad. Morgen auch ein Mix aus Sonne und Wolken bei maximal 25 Grad.
0: Hier ist der Schlagerradio-Verkehrsservice. Aktuell keine Störungen. Kommt gut an.
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0: Tanzen um 4 Minuten nach 9.
1: Guten Morgen.
0: Wir Norman hier, der neue Schlagerradio Morgen mit Mariana Rosenberg.

0: 11 Minuten nach 9.
1: Guten Morgen.
0: Du stehst auf mit uns. Wir sind's. Könnt nichts dafür. Schlagerradio hier. Amy und Norman hier. Gut, dass du dabei bist.
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0: Carpendale bei Schlagerradio. Gleich gute Laune Musik von den Moonbeats. Give it up, hier Schlagerradio. Wir haben es jetzt 20 Minuten
1: guten
0: nach 9.
1: Morgen.
0: Annie und Norman hier, der neue Schlagerradio Morgen.
1: Seit dem 7. September gibt es ganz spannende neue Folgen von dieser Gerichtssendung Ulrich Wetzel, das Strafgericht bei RTL.
0: Okay, das ist an mir vorbeigegangen. Ich kenne nur Barbara Salisch, aber
1: ja,
0: gut.
1: Und Richter Alexander Holt habe ich früher auch mal mit meinem Opa geguckt. Gut. Aber das ist jetzt so ein neuer Richter da.
0: Aha.
1: Und mit dem haben sie jetzt mal was Neues ausprobiert. Denn da haben sie 5 Folgen, die es bereits mal gab, mit KI umgemodelt und da neue Folgen draus gemacht.
0: Mhm.
1: Die nah dran sind an den ursprünglichen Folgen, aber doch weit genug weg, als dass man sie als neue Folge veröffentlichen kann.
0: Ja, da RTL ja spart und die ganze Belegschaft immer weiter entlässt, ja, ist das natürlich klar, dass man da preiswerter vorankommt. Man hat ja schon die Gesichter, die Bühne.
1: Ja, ja.
0: Und dann müssen sie einfach nur andere Sachen sagen.
1: Ja, und in dem Fall haben sie auch die Gesichter ein bisschen ausgetauscht.
0: So.
1: Also optisch hat sich ja auch ein bisschen was verändert, zumindest bei den
0: Godzilla,
1: Angeklagten.
0: Ja.
1: Schwierig, ja, ähnlich. Aber ich habe dir mal jetzt 2 Töne mitgebracht von der Staatsanwältin, die den ersten Fall erzählt und den zweiten Fall. Und du sagst mir mal, welcher von den beiden war das Original und welcher von den beiden ist die neue KI-Version.
0: Okay, ihr könnt zu Hause mitraten.
2: Dem Angeklagten Ben Mierwald wird zur Last gelegt, am 17. Januar 2023 um 8.30 Uhr den Arzt Dr. Matthias Hornig vor dessen gynäkologischer Praxis im Hohenkörbener Weg 3 in Köln von hinten in eine 2 Meter tiefe Baugrube gestoßen zu haben. Das Opfer erlitt aufgrund des Sturzes einen Beinbruch und zog sich eine Gehirnerschütterung zu.
0: Das war schon gut. Also ich finde, Gynäkologe kann die KI bestimmt nicht aussprechen.
1: Gynäkologe Köln 2000,
0: das
1: ich weiß nicht
0: gut.
1: mehr wann.
0: Ja,
1: ne?
0: Ja. Also ich würde sagen, das war echt. Aber wir hören jetzt den zweiten Teil uns mal an. Ja.
2: Dem Angeklagten Ben Mierwald wird zur Last gelegt, am 17. Januar 2023 um 8.30 Uhr den Arzt Dr. Matthias Hornig nahe dessen gynäkologischer Praxis an der Straßenbahnhaltestelle Hohenkörbener Weg in Köln vom erhöhten Bahnsteig in das Gleisbett gestoßen zu haben. Die Strecke war an diesem Tag ganztägig wegen Bauarbeiten gesperrt.
0: Mhm.
1: Ja.
0: Klang auch gut. Also wenn man schon gynäkologisch sagen kann, ist man schon weit.
1: Ja, und vor allem, also wie man merkt, beides Male Ben Mierwald, beides Male Januar 23, beides Male in Köln, ging
0: aber
1: um einen Gynäkologen.
0: Einmal von weiter oben und so weiter.
1: Einmal von oben in eine Baugrube, einmal ins Gleisbett.
0: Also ich kann es nicht erkennen, jetzt wo hier die KI am Start war.
1: Ich finde es auch schwierig und es ist tatsächlich die zweite Version, wo derjenige ins Gleisbett geschubst wurde, ist die KI-Version.
0: Mhm.
1: Und man sieht, wenn man ganz genau hinguckt, dafür muss man es aber wissen, man sieht, dass sich die Lippenbewegung von der Staatsanwältin nicht so 1 Million% übereinstimmen mit dem, was da gesagt wird. Und der Angeklagte ist natürlich auch optisch ein bisschen angepasst worden.
0: Na, siehst du mal. Also, das ist ja sehr spannend. Wir haben aber noch andere Fehler, die in der KI passieren können. Stichwort Netflix, darüber sprechen wir später hier in der Show. Bleib unbedingt dran.
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3: In Jena Swetzen wird geblitzt, Max-Gräfe-Gasse und in Weimar in der Bodelschwingstraße.
5: Es ist ein großer Erfolg für Elon Musk. Erstmals hat eine Starship-Rakete die Erde umrundet. Wie lief das ab, Jerome, in den Schlagerradio-Nachrichten?
6: Schneller als geplant. Die Rakete von SpaceX stürzte nach rund 3 Stunden kontrolliert in den Pazifik. Eigentlich war eine rund 10-stündige Mission vorgesehen. Die Rakete sollte die Erde demnach etwa 6-mal umrunden. Ein Grund für das vorzeitige Ende wurde nicht genannt. Allerdings war zuvor eines der Triebwerke ausgefallen. Bei den 13 vorherigen Testflügen hatte die Starship-Rakete die Erdumlaufbahn nicht erreicht. SpaceX-Gründer Elon Musk sprach nun von einem erfolgreichen ersten Orbitalflug. Noch zu diesem Thema: Papst Leo schaltet sich erneut in den Ukraine-Krieg ein. Er fordert neue Anstrengungen für Verhandlungen über ein Kriegsende. Man müsse die Staats- und Regierungschefs Russlands, der Ukraine und anderer Länder auffordern, sich an einen Tisch zu setzen und miteinander zu sprechen. Vorgestern Abend war bei russischen Drohnenangriffen auf Kiew nach offiziellen Angaben unter anderem eine Klinik getroffen worden.
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6: Der Ilm-Kreis darf vorerst keine zusätzlichen 4,6 Millionen Euro für Personal ausgeben. Der Kreistag hat einen entsprechenden Antrag der Kreisverwaltung erneut abgelehnt. Vertreter von AfD und CDU warfen der Verwaltung vor, zu viel Personal für freiwillige Aufgaben zu beschäftigen. Edeka darf knapp 180 Teegutmärkte übernehmen, 25 davon in Thüringen. Das Bundeskartellamt hat der Übernahme zugestimmt. In Thüringen betrifft die Entscheidung unter anderem 5 Märkte in Erfurt, 4 in Meiningen und 3 in Weimar.
5: Das Schlagerradio-Wetter in Thüringen. Aktuell leicht bewölkt, später mit viel Sonne und Höchstwerten zwischen 24 und 27 Grad.
3: Hier ist der Schlagerradio-Verkehrsservice. Aktuell keine Störungen. Kommt gut an.
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0: uns hier Schlagerradio. Gleich gibt's Kerstin Ott.
1: KI in Film und Fernsehen. Mhm. Fluch oder Segen? Wir haben gerade schon darüber gesprochen. Bei RTL hat es ganz gut funktioniert mit 5 neuen Folgen.
0: Ja, so klingt das hier zum Beispiel.
2: Dem Angeklagten Ben Mierwald wird zur Last gelegt, am 17. Januar 2023 um 8.30 Uhr den Arzt Dr. Matthias Hornig nahe dessen gynäkologische...
0: Ach, das ist KI, die da spricht. Ne? Glaubt man gar nicht. Mierwald und gynäkologisch. Also... dass man das aussprechen kann.
1: Ist schon sehr beeindruckend. Da kann es also auch mal richtig gut funktionieren. Mhm. Und in dem Fall haben alle zugestimmt, dass deren Gesichter und auch Stimmen benutzt werden dürfen, um diese 5 Probefolgen sozusagen zu veröffentlichen. Mhm. Anders sah es aus bei Netflix.
0: Ja, da haben ja die Synchronsprecher schon ganz schön Stress gemacht, weil die einfach ausgetauscht werden gegen KI. Und dass das so richtig in die Hose gehen kann, und da habe ich auch sehr viele Posts von Synchronsprechern gesehen, die das sich darüber lustig machen, über so eine Serie. Da müssen wir auch unbedingt noch mal reinhören, denn das hat sich nicht verbessert.
3: Machst du so mit dem süßen Gerede, bleibt für Nachtisch kein Platz. Aha. Ich fahre da.
4: Na, sehen wir uns?
3: Liebe dich.
1: Romantisch.
4: Ich weiß. Geh weg.
3: Ach, ja. Geht es ihr gut? Es tut mir so leid. Sie kam nie zu Bewusstsein. Sie haben wirklich Glück, Herr Lipton. Die Sanitäter fanden euch im Bett.
4: Ich sollte da gestorben haben.
1: Ja, ich sollte auch, wenn ich mir das anhöre, aber das sage ich dir.
0: Unglaublich. Und da werden jetzt noch die Gebühren erhöht bei Netflix. Ganz schön krass.
1: Für sowas dann. Da herzlichen Dank für nix.
0: Ich beschwere mich.
1: Ja, ich auch.

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1: Amy und Norman hier, der neue Schlagerradio Morgen.
2: Guten Morgen.
1: Jetzt geht's gleich weiter mit Kerstin hier. Achte bitte schön auf Ramon Rosselli. Komm und bedien dich. 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
2: Ja, und morgen haben wir ein ganz spannendes Thema. Hm? Spitznamen.
1: Ich habe keinen. Müssen wir
2: dir noch einen finden. Das wird morgen die Quintessenz der Sendung sein. Wir finden für dich den idealen Spitznamen.
1: Ja.
2: Und falls ihr da draußen Spitznamen habt, die euch gar nicht passen, schickt uns die und wir finden für euch neue.
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2: A38 Richtung Leipzig zwischen Nordhausen West und Nordhausen. In Jena Max-Gräfe-Gasse und Erfurt-Binders-Lebener Landstraße Höhe Hauptfriedhof beidseitig aus dem Auto.
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10: Ich bin Jerome Nussbaum. Ein Mann ist an einer Tankstelle in Nordhausen bei einer Verpuffung schwer verletzt worden. Zu dem Unfall kam es laut Polizei bei Wartungsarbeiten. Der 54-Jährige erlitt Verbrennungen und wurde mit einem Rettungshubschrauber in eine Spezialklinik geflogen. Die Kripo und das Amt für Arbeitsschutz versuchen zu klären, wie es zu der Verpuffung kommen konnte. Ab übermorgen zum 1. Oktober soll tanken wieder günstiger werden. Dann greift der neue Tankrabatt der Bundesregierung mit 17 Cent weniger für den Liter Benzin und Diesel. Allerdings äußert der Autoclub Europa jetzt Bedenken.
11: Obwohl der Rohölpreis frühere Höchststände nicht erreicht hat, stiegen die Preise für Superbenzin zuletzt auf neue Rekordstände. Deshalb geht der Autoclub nicht davon aus, dass auch über den 1. Oktober hinaus die Kraftstoffpreise kurzfristig wieder deutlich sinken werden. Auch der Verbraucherzentrale Bundesverband dämpft die Erwartungen. Vorständin Popp sagte der Bild, es gebe deutliche Hinweise, dass schon der letzte Tankrabatt nicht vollständig weitergegeben wurde. Gleichzeitig erzielten die Ölkonzerne Rekordgewinne. Ulrike Klein, Redaktion.
10: Edeka darf knapp 180 Märkte der angeschlagenen Teegut-Kette übernehmen. Auf 24 Standorte muss Edeka nach der Entscheidung des Bundeskartellamtes zunächst aber über 4 Jahre verzichten. Es befürchtet, dass Edekas Marktanteil sonst in einigen Regionen zu hoch sein könnte. Die Zustimmung zur Übernahme der restlichen Märkte bedeutet jedoch für mehr als 3.700 Beschäftigte eine wirklich verlässliche Zukunftsperspektive, sagte Edeka-Chef Moser. Und man stelle sicher, dass die Menschen in den betroffenen Regionen ihre Nahversorgung mit hochwertigen Lebensmitteln nicht verlieren. Im Landtag von Sachsen-Anhalt wollen mehrere Parteien heute abklären, ob die Wahl eines Ministerpräsidenten ohne die AfD möglich ist. Die SPD hat dazu CDU, Grüne, Linke und das BSW eingeladen.
12: Nur die CDU hatte ihre Teilnahme schon abgesagt, weil sie sich nach dem Wahlsieg der AfD künftig in der Opposition sieht. SPD-Vizefraktionschef Schmidt hält die Initiative dennoch nicht für gescheitert. Er sagte, jede Bemühung, Sachsen-Anhalt demokratisch zu regieren, mache Sinn. Die Linke gibt dem Projekt dagegen keine Chance. Es hieß, ohne die Stimmen der CDU werde man nicht an die Ministerpräsidentenmehrheit herankommen. Noah Ulrich, Redaktion.
10: Deutschlandweit wird ab heute auf Lebensmittelverschwendung aufmerksam gemacht. Das Bundesernährungsministerium startet zusammen mit den Bundesländern die Aktionswoche Zu gut für die Tonne. Dazu rät die Berliner Verbraucherzentrale unter anderem, einmal pro Woche einen Restetag einzuplanen. Demnach sollte im Kühlschrank auch eine Iss mich zuerst Box stehen für Produkte, die schnell verbraucht werden müssen.
2: Das Schlagerradio-Wetter in Thüringen. Wir haben in Gotha am Kloster 16, in Gera auf dem Rathaus um 17 und in Jena am Jentower 16 Grad. Die Sonne kommt gut durch, es bleibt bei wenigen Schleierwolken trocken und nochmal richtig warm mit 24 bis 27 Grad vielerorts. Der Schlagerradio-Verkehrsservice und aktuell gibt es bei uns hier in Thüringen keine längeren oder ungewöhnlichen Staus. Na dann, komm gut an.
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2: Schön, dass du da bist für deinen Dienstagvormittag jetzt um kurz nach 10. Ben Zucker, ich bin Kerstin Sobier. Hi.

0: Die hat das gewisse Etwas in der Stimme, finde ich. Safia mit dem Rosenstolz-Hit. Ich bin ich hier bei Schlagerradio. Und toll ist, dass der Thunfisch bei uns in Europa in der Ostsee wieder heimisch ist. Seit 50 Jahren ist das so nicht gewesen. Und strenger Naturschutz, strenge Fangquoten und so weiter, gerade im Bereich zwischen Dänemark und Schweden im Öresund, die haben dafür gesorgt, dass der Thunfisch wieder springt. Und das tut er im wahrsten Sinne des Wortes dort, wo das Wasser flach ist. Da kann man das wohl auch sehen. Dänemark veranstaltet im Sommer regelrechte Thunfisch-Safaris, wo man eben sehen kann, wie dieser große Raubfisch richtig schön aus dem Wasser springt. Und der sieht viel toller aus als in Dosen dort.
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0: Grad vielerorts. Der Schlager Radio Verkehrsservice, und aktuell gibt es bei uns hier in Thüringen keine längeren oder ungewöhnlichen Staus. Na dann, komm gut an.
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0: Riesenhit von Roland Kaiser, auch öfter mal bei der Kaisermania natürlich live zu hören, Joanna. Und jetzt mal Fokus auf ein ganz anderes, aber äußerst wichtiges Lied aktuell.
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0: Aktuell mit Ramon Roselli. Ja.

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0: Hallo, schönen Dienstag und bestimmt hast du auch schon mal dein Portemonnaie verloren und oh, mir wird dann echt immer gleich so ganz anders und übel, weil ich natürlich an die EC-Karte denke und dass da möglicherweise mit jemand einkauft. Ja, was man dann eigentlich unternehmen sollte, wenn man das bemerkt. Und weitere Tipps zur EC-Karte bei Schlager Radio Experten hier gleich bei uns und Musik von Feuerherz, Michelle und Stefan Waggershausen und mehr.
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0: Erfurt-Gotha, Straße stadteinwärts in Höhe der Tankstelle. Am Ortseingang Saalfeld aus Richtung Langenschade kommend und Ortseingang Isserstedt aus Richtung Apolda aus dem Auto raus.
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7: Ich bin Jerome Nussbaum. Ein Mann ist an einer Tankstelle in Nordhausen bei einer Verpuffung schwer verletzt worden. Zu dem Unfall kam es laut Polizei bei Wartungsarbeiten. Der 54-Jährige erlitt Verbrennungen und wurde mit einem Rettungshubschrauber in eine Spezialklinik geflogen. Die Kripo und das Amt für Arbeitsschutz versuchen zu klären, wie es zu der Verpuffung kommen konnte. Ab übermorgen zum 1. Oktober soll tanken wieder günstiger werden. Dann greift der neue Tankrabatt der Bundesregierung mit 17 Cent weniger für den Liter Benzin und Diesel. Allerdings äußert der Autoclub Europa jetzt Bedenken.
8: Obwohl der Rohölpreis frühere Höchststände nicht erreicht hat, stiegen die Preise für Superbenzin zuletzt auf neue Rekordstände. Deshalb geht der Autoclub nicht davon aus, dass auch über den 1. Oktober hinaus die Kraftstoffpreise kurzfristig wieder deutlich sinken werden. Auch der Verbraucherzentrale Bundesverband dämpft die Erwartungen. Vorständin Popp sagte der Bild, es gebe deutliche Hinweise, dass schon der letzte Tankrabatt nicht vollständig weitergegeben wurde. Gleichzeitig erzielten die Ölkonzerne Rekordgewinne. Ulrike Klein, Redaktion.
7: Edeka darf knapp 180 Märkte der angeschlagenen Teegutkette übernehmen. Auf 24 Standorte muss Edeka nach der Entscheidung des Bundeskartellamtes zunächst aber über 4 Jahre verzichten. Es befürchtet, dass Edekas Marktanteil sonst in einigen Regionen zu hoch sein könnte. Die Zustimmung zur Übernahme der restlichen Märkte bedeutet jedoch für mehr als 3.700 Beschäftigte eine wirklich verlässliche Zukunftsperspektive, sagte Edeka-Chef Mosam. Und man stelle sicher, dass die Menschen in den betroffenen Regionen ihre Nahversorgung mit hochwertigen Lebensmitteln nicht verlieren. Im Landtag von Sachsen-Anhalt wollen mehrere Parteien heute abklären, ob die Wahl eines Ministerpräsidenten ohne die AfD möglich ist. Die SPD hat dazu CDU, Grüne, Linke und das BSW eingeladen.
9: Nur die CDU hatte ihre Teilnahme schon abgesagt, weil sie sich nach dem Wahlsieg der AfD künftig in der Opposition sieht. SPD-Vizefraktionschef Schmidt hält die Initiative dennoch nicht für gescheitert. Er sagte, jede Bemühung, Sachsen-Anhalt demokratisch zu regieren, mache Sinn. Die Linke gibt dem Projekt dagegen keine Chance. Es hieß, ohne die Stimmen der CDU werde man nicht an die Ministerpräsidentenmehrheit herankommen. Noah Ulrich, Redaktion.
7: Deutschlandweit wird ab heute auf Lebensmittelverschwendung aufmerksam gemacht. Das Bundesernährungsministerium startet zusammen mit den Bundesländern die Aktionswoche Zu gut für die Tonne. Dazu rät die Berliner Verbraucherzentrale unter anderem, einmal pro Woche einen Restetag einzuplanen. Demnach sollte im Kühlschrank auch eine Iss mich zuerst Box stehen für Produkte, die schnell verbraucht werden müssen.
0: Das Schlagerradio-Wetter in Thüringen. Wir haben in Weimar am Bauhausmuseum 20, in Jena am Jentaur 19 und in Gera auf dem Rathausturm auch 19 Grad. Die Sonne kommt gut durch, es bleibt bei wenigen Schleierwolken trocken und nochmal richtig warm mit 24 bis 27 Grad vielerorts. Der Schlagerradio-Verkehrsservice und aktuell gibt es bei uns hier in Thüringen keine längeren oder ungewöhnlichen Staus. Na dann, komm gut an.
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0: Kurz nach 11, ein gute Laune-Schlager jetzt für deinen Dienstagvormittag mit Feuerherz. Ich bin Kerstin Sobier, hi.

0: Andrea Bergs neues Lied hast du gerade hier gehört, das kann uns keiner nehmen. Ohne EC-Karte oder Kreditkarte können wir uns doch eigentlich den Einkauf gar nicht mehr vorstellen. Es reicht ein kurzes Auflegen ans Lesegerät, Piep, oder eben an den Selbstbedienungskassen wird das ja auch meist gefragt. Ja. Aber wie sicher sind denn diese ständigen Kartenzahlungen eigentlich? Finanzexperte Ingo Limburg von Euro-Kartensysteme.
1: Also Kartenzahlung ist sehr sicher. Ja. Das liegt in erster Linie an dem hochsicheren Chip auf der Karte. Dazu erfolgen alle Zahlungen nach den hohen Sicherheitsstandards der deutschen Kreditwirtschaft. Und dank dieser modernen Technologie ist im Girocard-System bis heute kein einziger Schadensfall mit G- oder mit verfälschten Karten zu verzeichnen. Trotzdem, es kann ja mal passieren, dass man die Karte verliert oder dass sie gestohlen wird. Deswegen ganz wichtig, bitte sofort bei der Bank melden und den Sperrnotruf unter der 116 kontaktieren und die Karte sperren lassen.
0: Dankeschön. Und jetzt noch drei Tipps für dich, was wichtig ist, wenn du viel mit Karte bezahlst. Erstens, den Beleg kurz kontrollieren, also direkt danach mal raufschauen, ja, was wurde eigentlich abgebucht und stimmt das. Dann natürlich immer die PIN verdeckt eingeben, mit der Hand überm Tastenfeld und die Karte eben sofort sperren, wie wir gerade schon gehört haben, wenn sie verloren geht oder gestohlen geht. Wirklich nicht warten, da kann ja ganz schnell was runtergebucht werden.

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2: Das Schlagerradio-Wetter in Thüringen. Die Sonne kommt gut durch, es bleibt bei wenigen Schleierwolken trocken und nochmal richtig warm mit 24 bis 27 Grad vielerorts.
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2: Auf der A4 zwischen Stadtroda und Jena Zentrum zurzeit 18 Minuten Stau. Na dann, komm gut an.
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0: Christin Stark hier bei Schlagerradio. Übermorgen startet der Oktober und falls du jetzt schon den Sommer vermisst, wobei es die Woche ja jetzt noch ganz angenehm ist, ja, dann plan doch einfach mal eine schöne Weltreise ein. Die Kohle gibt's von uns.
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0: Ja, damit fährst du dann locker dahin, wo immer Sommer ist, schlage ich vor. Mit dem Titel von Ramon Roselli hier. Aktueller 250.000 Euro Schlager, so klingt er also. 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

0: nicht ins Mittagstief. Geht gar nicht eigentlich. Bleib einfach dran bei unserer Schlagerradio Mittagspausenparty. Jetzt äußerst flotte Schlager, ganz ohne Kalorien. Ganz viel Energie für den Rest deines Dienstagsvormittags.
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0: B247, Hönge da Richtung Bad Langensalza wieder. In Erfurt, Nordhäuserstraße, statt auswärts in Höhe Klinikum. Und in Weimar wieder in der Bodelschwingstraße, statt einwärts in Höhe der Auffahrt ins Wohngebiet.
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9: Ich bin Jerome Nussbaum. Der Ilm-Kreis darf vorerst keine zusätzlichen 4,6 Millionen Euro für Personal ausgeben. Der Kreistag hat einen entsprechenden Antrag der Kreisverwaltung erneut abgelehnt. Vertreter von AfD und CDU warfen der Verwaltung vor, zu viel Personal für freiwillige Aufgaben zu beschäftigen. Nach den Beratungen im Kanzleramt zur Pflegereform hat der nordrhein-westfälische CDU-Gesundheitsminister Laumann Bedenken geäußert. Er sagte im Deutschlandfunk, die Wünsche der SPD kosteten alle sehr viel Geld und dieses Geld sei nicht da. Sinn des Gesetzes sei das Sparen, um zu verhindern, dass die Beiträge zur Pflegeversicherung steigen. Er verstehe nicht, warum man dann immer wieder neue Leistungen ins Spiel bringe. Er würde eher von Spargesetzen reden, nicht von Reformen, so Laumann. Am Flughafen Leipzig-Halle wird ab heute ein neu entwickeltes Flugzeug gebaut. Es ist das erste Luftfahrtprojekt seit mehr als 20 Jahren, bei dem Entwicklung, Produktion und Vertrieb komplett in Deutschland durchgeführt werden.
10: Dahinter steckt die deutsche Aircraft. Laut Unternehmenschef Neumann wurde die Maschine in Bayern entwickelt und wird in Sachsen aus zugelieferten Bauteilen zusammengesetzt. Dazu wird heute das Werk zur Endfertigung des Mittelstreckenfliegers eingeweiht. Mehr als 100 Millionen Euro hat es gekostet. Bis zu 300 Jobs sollen entstehen. Noah Ulrich, Redaktion.
9: Papst Leo schaltet sich erneut in den Ukraine-Krieg ein. Er fordert neue Anstrengungen für Verhandlungen über ein Kriegsende.
11: Nach seinen Worten müsse man die Staats- und Regierungschefs Russlands, der Ukraine und anderer Länder auffordern, sich an einen Tisch zu setzen. Sie müssen miteinander sprechen, so der Papst. Vorgestern Abend war bei russischen Drohnenangriffen auf Kiew nach offiziellen Angaben unter anderem eine Klinik getroffen worden. Heute am frühen Morgen wurde erneut Luftalarm in der ukrainischen Hauptstadt ausgelöst. Nach Agenturberichten gab es mehrere Explosionen. Ulrike Klein, Redaktion.
9: Beim Erben und Verschenken von Vermögen zeigen sich auch rund 36 Jahre nach der Wiedervereinigung deutliche Unterschiede zwischen Ost und West. Laut dem Statistischen Bundesamt entfielen im vergangenen Jahr auf den Westen 95% des Gesamtwerts der steuerlich berücksichtigten Vermögensübertragungen. In Summe sind das mehr als 142 Milliarden Euro. Die östlichen Bundesländer und Berlin kommen nur auf 8 Milliarden. Auf die Einwohnerzahl gerechnet wurden im Westen gut 2.100 Euro pro Kopf übertragen. Im Osten waren es knapp 500 Euro. Die CDU in Mecklenburg-Vorpommern erholt sich nur langsam von ihrer Schlappe bei der Landtagswahl. In einem Mitgliederbrief bietet der CDU-Kreisvorsitzende in Ludwigslust-Parchim, Waldmüller, jetzt Erklärungshilfen an. Er sagte der ARD, das Scheitern an der 5%-Hürde könnten noch immer viele nicht fassen. In dem Schreiben heißt es, wer den Kopf in den Sand stecke oder gar über einen Austritt nachdenke, der überlasse denjenigen kampflos das Feld, die keine Lösungen für Probleme hätten.
0: Das Schlagerradio-Wetter in Thüringen. Wir haben in Eisenach auf der Wartburg 21, in Jena am Jentauer 22 und in Gotha am Kloster 21 Grad. Die Sonne kommt gut durch, es bleibt bei wenigen Schleierwolken trocken und nochmal richtig warm mit 24 bis 27 Grad vielerorts.
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0: Auf der A4 zwischen Stadtroda und Jena Zentrum zurzeit 31 Minuten Stau. Na dann, komm gut an.
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0: Los geht's um kurz nach 12 jetzt mit Sarah Engels. Ich bin Kerstin Sobier. Hi.

Radio mit Vincent Groß. Über uns die Sonne, ja, tagsüber, aber morgens und abends ist es noch recht frisch. Habe ich gerade mit meinen Kolleginnen Georgia und Andrea hier gerade in der Mittagspause drüber gequatscht. Jetzt Roland Kaiser.

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4: Das Schlagerradio-Wetter in Thüringen. Die Sonne kommt gut durch, es bleibt bei wenigen Schleierwolken trocken und nochmal
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4: Das Schlagerradio-Wetter in Thüringen. Die Sonne kommt gut durch, es bleibt bei wenigen

0: Schlagerradio mit Bernhard Brink gerade und ein anderer Typ, der ist aktuell für dich deine Chance auf eine Viertelmillion.
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0: Ja, das lassen wir uns gerne noch mal auf der Zunge zergehen. Und Ramon Roselli mit Komm und bedien dich. Das ist der 250.000 Euro Schlager zurzeit.
3: Komm und

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0: vor eins und auch nach eins wieder auch viel Musik zum Mitsingen. Also Bilder von dir von Les Aldén, ich glaube, den hast du auch noch im Kopf. Ne? Bleib einfach dran, der läuft dann gleich nach eins nach Musik von Maite Kelly.
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0: A38 Richtung Leipzig zwischen Nordhausen West und Nordhausen. In Jena Max-Gräfe-Gasse und Erfurt-Binderslebener Landstraße Höhe Hauptfriedhof beidseitig aus dem Auto.
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5: Ich bin Jerome Nussbaum. Der Ilm-Kreis darf vorerst keine zusätzlichen 4,6 Millionen Euro für Personal ausgeben. Der Kreistag hat einen entsprechenden Antrag der Kreisverwaltung erneut abgelehnt. Vertreter von AfD und CDU warfen der Verwaltung vor, zu viel Personal für freiwillige Aufgaben zu beschäftigen. Nach den Beratungen im Kanzleramt zur Pflegereform hat der nordrhein-westfälische CDU-Gesundheitsminister Laumann Bedenken geäußert. Er sagte im Deutschlandfunk, die Wünsche der SPD kosteten alle sehr viel Geld und dieses Geld sei nicht da. Sinn des Gesetzes sei das Sparen, um zu verhindern, dass die Beiträge zur Pflegeversicherung steigen. Er verstehe nicht, warum man dann immer wieder neue Leistungen ins Spiel bringe. Er würde eher von Spargesetzen reden, nicht von Reformen, so Laumann. Am Flughafen Leipzig-Halle wird ab heute ein neu entwickeltes Flugzeug gebaut. Es ist das erste Luftfahrtprojekt seit mehr als 20 Jahren, bei dem Entwicklung, Produktion und Vertrieb komplett in Deutschland durchgeführt werden.
6: Dahinter steckt die deutsche Aircraft. Laut Unternehmenschef Neumann wurde die Maschine in Bayern entwickelt und wird in Sachsen aus zugelieferten Bauteilen zusammengesetzt. Dazu wird heute das Werk zur Endfertigung des Mittelstreckenfliegers eingeweiht. Mehr als 100 Millionen Euro hat es gekostet. Bis zu 300 Jobs sollen entstehen. Noah Ulrich, Redaktion.
5: Papst Leo schaltet sich erneut in den Ukraine-Krieg ein. Er fordert neue Anstrengungen für Verhandlungen über ein Kriegsende.
7: Nach seinen Worten müsse man die Staats- und Regierungschefs Russlands, der Ukraine und anderer Länder auffordern, sich an einen Tisch zu setzen. Sie müssen miteinander sprechen, so der Papst. Vorgestern Abend war bei russischen Drohnenangriffen auf Kiew nach offiziellen Angaben unter anderem eine Klinik getroffen worden. Heute am frühen Morgen wurde erneut Luftalarm in der ukrainischen Hauptstadt ausgelöst. Nach Agenturberichten gab es mehrere Explosionen. Ulrike Klein, Redaktion.
5: Beim Erben und Verschenken von Vermögen zeigen sich auch rund 36 Jahre nach der Wiedervereinigung deutliche Unterschiede zwischen Ost und West. Laut dem Statistischen Bundesamt entfielen im vergangenen Jahr auf den Westen 95% des Gesamtwerts der steuerlich berücksichtigten Vermögensübertragungen. In Summe sind das mehr als 142 Milliarden Euro. Die östlichen Bundesländer und Berlin kommen nur auf 8 Milliarden. Auf die Einwohnerzahl gerechnet wurden im Westen gut 2.100 Euro pro Kopf übertragen. Im Osten waren es knapp 500 Euro. Die CDU in Mecklenburg-Vorpommern erholt sich nur langsam von ihrer Schlappe bei der Landtagswahl. In einem Mitgliederbrief bietet der CDU-Kreisvorsitzende in Ludwigslust-Parchim, Waldmüller, jetzt Erklärungshilfen an. Er sagte der ARD, das Scheitern an der 5%-Hürde könnten noch immer viele nicht fassen. In dem Schreiben heißt es, wer den Kopf in den Sand stecke oder gar über einen Austritt nachdenke, der überlasse denjenigen kampflos das Feld, die keine Lösungen für Probleme hätten.
0: Das Schlagerradio-Wetter in Thüringen. Wir haben in Gera auf dem Rathausturm 23, in Erfurt am Dom auch 23 und auch in Gotha am Kloster 23 Grad. Die Sonne kommt gut durch, es bleibt bei wenigen Schleierwolken trocken und nochmal richtig warm mit 24 bis 27 Grad vielerorts.
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0: Auf der A4 zwischen Stadtroda und Jena Zentrum zurzeit 31 Minuten Stau. Na dann, komm gut an.
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3: Kerstin Surbier.
0: Hi, schönen Dienstag. Es geht in den Nachmittag jetzt mit Musik von Maite Kelly. Einmal ist immer das erste Mal. Kurz nach eins haben wir's.

0: Vanessa Mai hier bei Schlagerradio, ihr neuestes Lied und jetzt eine neue Folge von...
1: Letzter Aufruf für zwei Piloten über den Brücken.
2: Check 2, was liegt heute an, Kollege Holo?
3: Guten Morgen, Captain O. Wissenschaftler gehen davon aus, dass außerirdisches Leben im Sonnensystem möglich ist.
2: Ach, das würde ihn erklären.
3: Was?
2: Na, den Fernsehgarten. Achtung, Cabin Crew, Fräulein Schieber, bitte ins Cockpit.
4: Ja, Captain.
2: Alles gut bei Ihnen da hinten?
4: Ja, haben Sie eigentlich schon von dem Weltkrieg der Ameisen gehört?
2: Ach, dieser Wolfgang Emmerich schreckt aber vor nichts zurück. Wann kommt denn der Mist in die Kinos?
4: Technics Film, das ist Realität. Es gibt wohl derzeit einen Weltkrieg unter den Ameisen.
2: Und wir Deutschen denken, wir hätten Probleme, nicht?
4: Also auf jeden Fall haben Forscher herausgefunden, dass europäische Ameisenvölker massiv von einer Art aus Argentinien angegriffen werden.
2: Argentinien? Also keine Ameisen, sondern Amessis. Immer sehr unsympathisch.
4: Ja, aber das könnte für unsere europäischen Ameisen sehr kritisch werden, eine solche Invasion.
2: Ach, die EU findet da bestimmt eine gute Lösung. Ein Fall für Pistorius.
4: Was soll der denn da bitte ausrichten?
2: Ich denke da an eine deutsche innovative Weiterentwicklung von Rheinmetall, die B-Meise.
4: Entschuldigung, schauen Sie mal hier ins Glas. Ist da was Insekt?
5: Nein.
2: So, Landeanflug Ruder Tower meldet, die deutschen Ameisen sind sicher.
4: Wow, wie kommt's?
2: Ja, der Dobrindt kündigt Grenzkontrollen an.
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9: Das Schlagerradio-Wetter in Thüringen. Die Sonne kommt gut durch, es bleibt bei wenigen Schleierwolken trocken und nochmal richtig warm mit 24 bis 27 Grad vielerorts.
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9: Auf der A4 zwischen Stadtroda und Jena Zentrum zurzeit 31 Minuten Stau. Na dann, komm gut an.
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0: Drews-Gott alles Petri Junior haben wir gehört mit dem Drews-Hit Irgendwann, Irgendwo, Irgendwie sehen wir uns wieder hier bei Schlagerradio. Schön, dass du reinhörst. Du bist bei dem Sender, der dich reich macht.
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0: Genau, für deine riesig lange Auszeit, vielleicht für ein Haus, eine Anzahlung auf ein Haus, für ein besonders tolles Auto, für was auch immer du dir wünschst. Mit diesem Schlager.
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0: Wenn Ramon Roselli mit Komm und bedien dich in voller Länge läuft, schick eine WhatsApp mit Schlagerradio und deinem Wohnort an die 08000 79 89 99 und landest du hier im Studio, gewinnst du sofort 50 Euro und bist gleichzeitig qualifiziert für das 250.000 Euro Finale. 31. 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Dort hast du drei Chancen, einen fünfstelligen Code in ein Tresor einzugeben. Und klar, wenn er richtig ist, geht die Tür auf. Und eine Viertelmillion Euro gehört dir. Kannst du mitmachen.

0: gleich zwei und da haben wir dann auch schon in der nächsten halben Stunde für dich dabei Pietro Basiles neues Lied Miss Italia. Das ist auf jeden Fall nochmal schön urlaubsmäßig und auch unheilig mit Andreas Burani. Musik von Münchner Freiheit auch und Stereo Act. Alles für dich nach zwei.
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9: Erfurt-Gotha, Straße stadteinwärts in Höhe der Tankstelle. Am Ortseingang Saalfeld aus Richtung Langenschade kommend und Ortseingang Isserstedt aus Richtung Apolda aus dem Auto raus.
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10: Ich bin Selke Reich. Nach illegaler Asbestentsorgung setzt Bad Frankenhausen 5.000 Euro Belohnung für Hinweise auf die Täter aus. Unbekannte hatten belasteten Bauschutt auf 1,6 Kilometern Feldweg verteilt und die Arbeiten als Sanierung getarnt. Der Weg zwischen Ringleben und Esperstedt ist gesperrt. Die Beseitigung kostet die Stadt rund 400.000 Euro. Bundesverkehrsminister Bilger prüft weitere Ausnahmen vom Sonntagsfahrverbot für Lastwagen. Grund ist das Niedrigwasser in vielen Flüssen.
11: Schiffe können deshalb weniger Waren transportieren. Lastwagen und Güterzüge sollen mehr Transporte übernehmen. Bilger stimmt sich dazu mit den Ländern ab. Nordrhein-Westfalen hat die Ausnahmen bereits um einen Monat verlängert. Rheinland-Pfalz und das Saarland erwägen das ebenfalls. Berlin und Brandenburg wollen dagegen zu den normalen Regeln zurückkehren. Noah Ulrich, Redaktion.
10: Außenminister Wadephul fordert von der Slowakei mehr Zusammenhalt bei den Maßnahmen gegen Russland. Dazu gehöre auch der Ausstieg aus russischen Energielieferungen, sagte er in Bratislava. Sein slowakischer Kollege Blanár verwies auf die starke Abhängigkeit seines Landes von russischer Energie. Ein Umstieg brauche Zeit. Beide Länder bekräftigten ihre Unterstützung für die Ukraine. Lidl darf vorerst weiter Rabatte über seine App anbieten. Das Oberlandesgericht Brandenburg hat eine Klage der Verbraucherschützer abgewiesen, weil es sich für nicht zuständig hält. Ob die App-Rabatte zulässig sind, wurde damit nicht entschieden. Die Verbraucherschützer sehen Menschen ohne Smartphone benachteiligt, darunter viele Ältere. Ähnliche Klagen gegen Netto und Penny wurden ebenfalls abgewiesen. Revisionen beim Bundesgerichtshof sind zugelassen. Das UN-Flüchtlingshilfswerk UNHCR warnt vor drastischen Folgen seiner Geldnot. Fast 8,3 Millionen Flüchtlinge und Vertriebene könnten wichtige Hilfen und Unterkünfte verlieren. Von den benötigten 8,5 Milliarden US-Dollar für dieses Jahr ist bisher nur ein Drittel gedeckt. Auch der Schutz von Kindern ist gefährdet. Viele Länder haben ihre Hilfszahlungen gekürzt.
9: Das Schlagerradio-Wetter in Thüringen. Wir haben in Erfurt am Dom 26 Grad, in Gera auf dem Rathausturm 25 und in Weimar im Bauhausmuseum 26 Grad. Es bleibt auch abends trocken und noch recht warm, aber nachts dann 11 bis 7 Grad. Morgen sonnig mit harmlosen Schleierwolken und trocken bei 22 bis 25 Grad. Jetzt der Schlagerradio-Verkehrsservice. Und zurzeit gibt es jetzt keine längeren oder ungewöhnlichen Staus für diese Uhrzeit hier in Thüringen. Komm gut an!
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9: Kuckuck, gleich 2 und da haben wir dann auch schon in der nächsten halben Stunde für dich dabei Pietro Basiles neues Lied Miss Italia. Das ist auf jeden Fall nochmal schön urlaubsmäßig und auch unheilig mit Andreas Burani. Musik vermischter Freiheit auch und Stereo Act. Alles für dich.

0: Afro Basiles neues Lied Miss Italia bei Schlagerradio. Und jetzt wieder eine neue Chance für dich, reich zu werden.
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0: Und am Telefon ist jetzt Detlef.
3: Richtig, ja.
0: Und du liegst auch goldrichtig. Du hast nämlich den 250.000 Euro Schlager bei uns im Programm aufgespürt. Ramon Roselli ist das ja gerade gewesen. Und das heißt, du gewinnst 50 Euro, bist bei mir hier im Studio gelandet. Herzlichen Glückwunsch erstmal.
3: Dankeschön, Dankeschön. Freue ich mich.
0: Die sind schnell verplant, die 50 Euro. Ne? Brauchen wir nur mal eine Tankstelle. Das war's schon.
3: Ja, genau.
0: Aber du hast die Aussicht auf noch viel, viel mehr. Ich weiß gar nicht, um wie viel mehr das jetzt ist. Ich kann das so schnell im Kopf nicht überschlagen. Aber auf 250.000 Euro hast du 3 Chancen sozusagen. Ne?
3: Oh,
0: denn du kannst,
3: schön, prima.
0: Du bist dabei bei unserem großen 250.000 Euro Finale am 31. Oktober im Park Inn am Alex in Berlin. Und dort gibt es dann eben diese 3 Chancen für dich, einen 5-stelligen Code in den Tresor einzugeben. Und jetzt stell dir mal vor,
3: prima.
0: Ja, du machst so piep, piep, piep, piep, piep, piep. So noch Enter und dann geht das Ding auf. Was machst du denn dann? Was machst du denn dann?
3: Ich weiß es auch noch nicht, vielleicht eine schöne Reise oder mit meiner Tochter zusammen und.
0: Naja, lass es erstmal sagen, ne? Du bist auf jeden Fall mit dabei. Ja. Es ist ja auch noch ein bisschen Zeit, also es ist ja noch ein guter Monat Zeit, dass du dir auch noch in Ruhe deine Codes überlegen kannst, ja? Ich freue mich, dass du da die Chance kriegst, dir ganz tolle Wünsche zu erfüllen. Da wird bestimmt noch was kommen. Und ich freue mich, dass du hier mitgespielt hast.
3: Ja, danke schön. Ich freue mich auch. Danke.
0: Und schon geht's weiter. Auch du kriegst die Chance auf eine Viertelmillion mit unserem nächsten 250.000 Euro Schlager. Und welcher das ist, hörst du dann bei Jenny gegen 3:15.

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9: Beta 47, Höngeda Richtung Bad Langensalza wieder. In Erfurt, Nordhäuserstraße, stadtauswärts in Höhe Klinikum. Und in Weimar wieder in der Bodelschwingstraße, stadteinwärts in Höhe der Auffahrt ins Wohngebiet.
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10: Ich bin Silke Rech. Nach einem...

0: abgebrochen worden. Laut Eisenachs Vereinschef richteten sich Affengeräusche aus dem Publikum offenbar gegen einen schwarzen Spieler. Nach Auseinandersetzungen und zwei roten Karten verweigerte Eisenach das Weiterspielen. Der Verein kritisiert den Schiedsrichter.
1: Das Schlagerradio-Wetter in Thüringen. Die Sonne kommt gut durch, es bleibt bei wenigen Schleierwolken trocken und nochmal richtig warm mit 24 bis 27 Grad vielerorts. Jetzt der Schlagerradio Verkehrsservice. Und zurzeit gibt es jetzt keine längeren oder ungewöhnlichen Staus für diese Uhrzeit hier in Mecklenburg-Vorpommern. Komm gut an!
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0: da denke ich gleich an Urlaub. Namika mit ihrem Flirt in Paris, ja, Je ne parle pas français. Und davor Eric Philippi, Ticket ins Abenteuer. Und der hatte sozusagen was zu sagen heute bei unseren Promi-News mit Emmy Solana und Norm Streich im neuen Schlagerradio morgen.
1: Lang hat es gedauert, aber Eric Philippi meldet sich doch tatsächlich mal zu Wort zur Trennung von Michelle. Die war jetzt zuletzt beim Heidi-Fest unterwegs. Und da hat sie vielleicht angedeutet, dass sie sich ein bisschen verarscht gefühlt hat, weil diese Trennung wohl relativ kurzfristig übers Telefon lediglich übermittelt wurde und hat auch in den Raum gestellt, dass sie vielleicht manchmal darüber nachdenkt, ob diese Beziehung nicht ganz ernst gemeint war von ihm. Und da hat er jetzt was zu sagen.
2: Es gibt einen Punkt, an dem eine Grenze überschritten ist und an diesem Punkt bin ich jetzt angekommen. Denn es kursieren Berichterstattungen und Falschmeldungen über mich und meine Person, die ich so nicht hinnehmen möchte. Deshalb möchte ich mich auch einmal dazu äußern, nicht um private Details zu diskutieren. Im Gegenteil, ich möchte hier eine klare Grenze ziehen.
3: Okay. Aber schlauer aus dem ganzen 10-stündigen Statement sind wir nicht geworden.
1: Ja, naja, er hat lediglich gesagt, wie gesagt, falsche Behauptungen und das kann er so nicht hinnehmen. Und die Entscheidung, dass es zur Trennung kommt, hat er getroffen, das stimmt. Aber das bedeutet nicht gleichzeitig, dass es ihm nicht auch wehgetan hätte.
0: Und Neuigkeiten über Schlagerstars bei uns immer im Internet auf schlagerradio.de und morgen früh eine neue Ausgabe von unseren Promi-News mit Emmy und Norm im Schlagerradio morgen dann um 7:50 Uhr.

0: Hallo, gleich begleitet dich Jenny Wendelberger hier bis in den Abend hinein und sie hat für dich deine Chance auf eine 250.000 und stellt dir dann auch gleich eben den aktuellen 250.000 Euro Schlager vor, auf den du bitte achtest, damit das auch hinhaut, ja? Alle Infos übrigens auf schlagerradio.de.
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9: In Erfurt, Nordhäuser Straße, hier in der 40er-Zone, in Gerhard-Zollstorfer Straße und in Erfurt-Alperstädter Straße, hier in der 60er-Zone, wirst du geblitzt.
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10: Ich bin Selke Reich. Nach illegaler Asbestentsorgung setzt Bad Frankenhausen 5.000 Euro Belohnung für Hinweise auf die Täter aus. Unbekannte hatten belasteten Bauschutt auf 1,6 Kilometern Feldweg verteilt und die Arbeiten als Sanierung getarnt. Der Weg zwischen Ringleben und Esperstedt ist gesperrt. Die Beseitigung kostet die Stadt rund 400.000 Euro. Bundesverkehrsminister Bilger prüft weitere Ausnahmen vom Sonntagsfahrverbot für Lastwagen. Grund ist das Niedrigwasser in vielen Flüssen.
11: Schiffe können deshalb weniger Waren transportieren. Lastwagen und Güterzüge sollen mehr Transporte übernehmen. Bilger stimmt sich dazu mit den Ländern ab. Nordrhein-Westfalen hat die Ausnahmen bereits um einen Monat verlängert. Rheinland-Pfalz und das Saarland erwägen das ebenfalls. Berlin und Brandenburg wollen dagegen zu den normalen Regeln zurückkehren. Noah Ulrich, Redaktion.
10: Außenminister Wadephul fordert von der Slowakei mehr Zusammenhalt bei den Maßnahmen gegen Russland. Dazu gehöre auch der Ausstieg aus russischen Energielieferungen, sagte er in Bratislava. Sein slowakischer Kollege Blanár verwies auf die starke Abhängigkeit seines Landes von russischer Energie. Ein Umstieg brauche Zeit. Beide Länder bekräftigten ihre Unterstützung für die Ukraine. Lidl darf vorerst weiter Rabatte über seine App anbieten. Das Oberlandesgericht Brandenburg hat eine Klage der Verbraucherschützer abgewiesen, weil es sich für nicht zuständig hält. Ob die App-Rabatte zulässig sind, wurde damit nicht entschieden. Die Verbraucherschützer sehen Menschen ohne Smartphone benachteiligt, darunter viele Ältere. Ähnliche Klagen gegen Netto und Penny wurden ebenfalls abgewiesen. Revisionen beim Bundesgerichtshof sind zugelassen. Das UN-Flüchtlingshilfswerk UNHCR warnt vor drastischen Folgen seiner Geldnot. Fast 8,3 Millionen Flüchtlinge und Vertriebene könnten wichtige Hilfen und Unterkünfte verlieren. Von den benötigten 8,5 Milliarden US-Dollar für dieses Jahr ist bisher nur ein Drittel gedeckt. Auch der Schutz von Kindern ist gefährdet. Viele Länder haben ihre Hilfszahlungen gekürzt.
9: Schlagerradio-Wetter bei uns in Thüringen. Wir haben in Jena am Jentower 26 Grad, in Weimar am Bauhausmuseum 26 und in Gera auf dem Rathausturm mit 24 Grad. Es bleibt heute trocken, morgen auch schön sonnig bei 20 bis 25 Grad.
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9: Auf der A4 staut es sich zwischen Hermsdorfer Kreuz und Jena Zentrum. 41 Minuten momentan Zeitverlust. Ich wünsche dir eine gute und sichere Weiterfahrt.
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9: Schlagerradio. Es ist kurz nach 15 Uhr. Ich bin Jenny Wendelberger, jetzt Wolfgang Petri. Gib mein Herz zurück.

0: Gerade erst hat sie diesen geilen Song rausgebracht. Ich finde, der bringt so viel Energie mit. Helene Fischer und an meiner Seite. Und schon wurde jetzt gepostet, es kommt schon bald die nächste Single von Helene Fischer. Ich freue mich drauf. Gleich erstmal, wir sind groß, Marc Forster. Und jetzt geht's hier bei mir um 250.000 Euro.
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0: Du achtest hier bei mir im Nachmittag auf den 250.000 Euro Schlager und der kommt von Malte Kelly.
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0: Es ist einfach passiert. Hörst du den Song bei mir in voller Länge, schickst du eine WhatsApp mit Schlagerradio in deinem Wohnort an die 08079 89 99. Landest du hier bei uns im Studio, gewinnst du sofort 50 Euro und bist vom Finale dabei. Da hast du dann 3 Chancen, einen 5-stelligen Code in den Tresor einzugeben. Und wenn der richtige ist, gewinnst du einfach eine Viertelmillion Euro. Also achte hier im

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3: In Erfurt-Rudolstädter Straße, hier kurz vor der Aral-Tankstelle. In Gotha, Reinhardsbrunner Straße, Höhe Dorotheenstraße, in beiden Richtungen geblitzt. Und einmal auch noch in Gera-Weißig, B2 hier eine Ortsdurchfahrt Weißig Richtung Gera.
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4: Ich bin Silke Rech. Nach einem Angriff auf eine 69-Jährige in Ilmtal-Weinstraße sitzt ein 43-jähriger Mann in Untersuchungshaft. Er soll die Frau mit einer Eisenstange angegriffen haben. Sie konnte die Schläge weitgehend abwehren und wurde leicht verletzt. Gegen den Mann wird wegen des Verdachts auf versuchten Totschlag und gefährliche Körperverletzung ermittelt. Nach einem rassistischen Vorfall ist das Kreis-Oberligaspiel zwischen ESV Lok Gotha und dem FC Eisenach abgebrochen worden. Laut Eisenachs Vereinschef richteten sich Affengeräusche aus dem Publikum offenbar gegen einen schwarzen Spieler. Nach Auseinandersetzungen und 2 roten Karten verweigerte Eisenach das Weiterspielen. Der Verein kritisiert den Schiedsrichter.
3: Schlagerradio-Wetter bei uns in Thüringen. Es ist heute relativ schön, fühlt sich so ein bisschen wie Spätsommer an. Temperaturen 24 bis 27 Grad. Morgen auch weiterhin sonnig bei 20 bis 25 Grad.
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3: Auf der A4 staut es sich zwischen Hermsdorfer Kreuz und Jena Zentrum. 41 Minuten momentan Zeitverlust. Ich wünsche dir eine gute und sichere Weiterfahrt.
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Der 29. September und der fühlt sich ein bisschen nach Spätsommer an, oder? Hier ist Schlagerradio, das ist Kavila, gleich Marius Müller-Westernhagen. Und wir müssen mal über eine Sache sprechen, und zwar einen kleinen Streit fangen wir an hier mit unseren Nachbarn aus Österreich. Es geht ums Schnitzel. Wir alle lieben Schnitzel. Und denn eine österreichische Forscherin, die hat jetzt herausgefunden, die Wurzeln davon könnten tatsächlich auch hier bei uns in Deutschland liegen und nicht in Österreich. Denn schon 1691 wurde in einem Nürnberger Kochbuch beschrieben, wie Essen paniert und anschließend schön ausgebacken wird. Also, Wiener Schnitzel, vielleicht ja bald Nürnberger Schnitzel. Ich will jetzt aber viel lieber wissen, wie isst du denn dein perfektes Schnitzel? Ganz klassisch mit Zitrone, mit Pommes oder gehörst du zu der Fraktion wie ich? Hauptsache ordentlich Soße drüber und kleckern muss es. WhatsApps reinschicken 08000 79 89 99.

0: Es ist kurz vor 16 Uhr, hier ist Schlagerradio auf dem Weg in deinen Feierabend. Vielleicht noch schnell einen Kaffee holen, so einen schönen leckeren Eiskaffee. Der Spätsommer ist ja hier bei uns so ein bisschen zurückgekommen. Gleich nach 16 Uhr starten wir rein mit Nena. Willst du mit mir gehen?
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1: In Erfurt, Rudolstädter Straße, etwa 400 Meter hier von der Aral-Tankstelle. Außerdem in Jena, Rudolstädter Straße in Höhe des Lidl-Parkplatzes. Und in Gotha, Reinhardsbrunner Straße auf Höhe der Dorotheenstraße wirst du geblitzt.
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2: Ich bin Silke Rech. Thüringen plant Mietzuschüsse für Haushalte mit mittleren Einkommen. Das Programm soll voraussichtlich Mitte nächsten Jahres starten. Es richtet sich vor allem an Menschen in größeren Städten. Sie verdienen zu viel für eine Sozialwohnung, können sich teure Neubauwohnungen aber nicht leisten. Einkommensgrenzen und Nachweise sollen sicherstellen, dass die Hilfe bei den vorgesehenen Haushalten ankommt. AfD-Politiker Siegmund will im Dezember als Ministerpräsident von Sachsen-Anhalt kandidieren. Seiner Partei fehlen 3 Stimmen zur absoluten Mehrheit. Sie spricht mit dem BSW über Unterstützung. Das BSW schließt eine Koalition aus und will sich bei der Wahl enthalten. SPD, Grüne, Linke und BSW beraten zugleich über eine andere Regierungslösung. Dafür bräuchten sie die CDU. Die lehnt Gespräche bisher ab. Die Union fällt im RTL-NTV-Trendbarometer auf 19%. CDU und CSU verlieren damit einen Prozentpunkt zur Vorwoche. Einen so niedrigen Wert hatten sie zuletzt 2021 erreicht.
3: Die AfD bleibt mit 26% vorn, verliert aber ebenfalls einen Punkt. Die SPD gewinnt 2 Punkte und kommt auf 14%. Die Grünen liegen bei 16%, die Linke bei 12%. Mit der Arbeit von Bundeskanzler Merz sind 11% zufrieden, 87% sind unzufrieden. Forsa befragte zwischen dem 22. und 28. September rund 2500 Menschen. Timo Wiesner, Redaktion.
2: Die NATO will ihre Unterstützung für die Ukraine ausbauen. Das hat Generalsekretär Rutte in Brüssel angekündigt. Russland versuche, das Bündnis einzuschüchtern und die Hilfen zu stoppen. Davon lasse sich die NATO nicht abbringen. Zuvor hatte Estland Russland für einen Brandanschlag auf ein Rüstungsunternehmen verantwortlich gemacht. Die Firma liefert unbemannte Militärsysteme für die Ukraine. Russland weist die Vorwürfe zurück. Die EU-Kommission prüft eine Verschiebung neuer Klimaschutzregeln für Energieimporte. Sie sollen ab Januar 2027 gelten und betreffen das Treibhausgas Methan. Mehrere EU-Länder befürchten Probleme bei der Energieversorgung. Beschlossen ist noch nichts. Auch die Bundesregierung ist uneinig. Energieministerin Reiche ist für eine Verschiebung, Umweltminister Schneider dagegen.
1: Schlagerradio-Wetter bei uns in Thüringen. Wir haben in Eisenach auf der Wartburg 26 Grad, in Jena am Jentower 26 und in Gotha am Kloster 26 Grad. Ansonsten bleibt es heute größtenteils trocken. Morgen auch schön sonnig bei 20 bis 25 Grad.
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1: Auf der A4 staut es sich zwischen Hermsdorfer Kreuz und Jena Zentrum. 41 Minuten momentan Zeitverlust. Ich wünsche dir eine gute und sichere Weiterfahrt.
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1: 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Kurz nach 4 haben wir es. Ich bin Jenny Wendelberger und jetzt, Nena, willst du mit mir gehen?

0: Aus meinem Kopf, Matze Reim, hier ist Schlagerradio. Gleich unser Howard Carpendale, ein echter Klassiker, Hello Again. Und bei mir geht's jetzt um eine Viertelmillion Euro.
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4: In Erfurt, Nordhäuser Straße, hier in der 40er-Zone, in Gera-Zollstorber Straße und in Erfurt-Alperstädter Straße, hier in der 60er-Zone, wirst du geblitzt.
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5: Ich bin Silke Rech. Bei seiner ersten Motorradfahrschule ist ein 26-Jähriger in Berlstedt im Weimarer Land schwer verletzt worden. Laut Polizei beschleunigte er beim Anfahren zu stark und prallte gegen einen Betonpfeiler. Der Fahrschüler stürzte und kam ins Krankenhaus. In Thüringen gehen wieder etwas mehr Menschen mit Erkältungen zum Hausarzt. Die Praxen melden auch erste einzelne Grippefälle. Laut Gesundheitsministerium sind Impfstoffe gegen Grippe und Corona verfügbar und werden derzeit ausgeliefert. Hinweise auf Engpässe gibt es bislang nicht.
4: Das Schlagerradio-Wetter bei uns in Thüringen. Es ist heute relativ schön, fühlt sich so ein bisschen wie Spätsommer an. Temperaturen 24 bis 27 Grad. Morgen auch weiterhin sonnig bei 20 bis 25 Grad.
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4: Auf der A4 staut es sich zwischen Hermsdorfer Kreuz und Jena Zentrum. 41 Minuten momentan Zeitverlust. Ich wünsche dir eine gute und sichere Weiterfahrt.
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1: Hallo Jenny.
2: Carsten, wo treibst du dich an so einem Dienstagnachmittag rum? Was machst du?
1: Bin gerade angekommen zu Hause von der Arbeit.
2: Was arbeitest du?
1: Ich mache Hausmeisterdienste.
2: Oh, die werden aber auch immer gebraucht. Also da bist du ja wirklich wahrscheinlich gefühlt immer irgendwie im Dienst unterwegs.
1: Geht immer was kaputt.
2: Was geht am meisten so kaputt?
1: Na, ich bin in so einem Fitnessstudio-Kette beschäftigt.
2: Ah.
1: Ausschließen.
2: Und was geht da so im Fitnessstudio kaputt?
1: Naja, Spinntüren werden gerne mal rausgerissen.
2: Oh.
1: Zu viel Testosteron da, weißt du?
2: Ja, das kann natürlich auch sein. Mein Lieber, du hast mir eine WhatsApp geschickt.
1: Ja.
2: Warum?
1: Weil ich Schlagerradio höre.
2: Und weil du...
1: Und ich will eine Viertelmillion gewinnen.
2: Du hast den 250.000 Euro Schlager gehört. Du gewinnst jetzt 50 Euro und bist für das 250.000 Euro Finale am 31. Oktober im Park in am Alex in Berlin qualifiziert.
1: Das ist cool.
2: Ja, und du hast da 3 Chancen, einen 5-stelligen Code in den Tresor einzugeben. Und wenn der richtig ist, gewinnst du eine Viertelmillion Euro. Mein Lieber, was würdest du mit so viel Geld machen?
1: Gute Frage. Ich denke, ich würde das Haus fertig bezahlen und würde mich irgendwo anders hinbegeben, als in Berlin zu bleiben. Sogar nach Schweden wahrscheinlich gehen.
2: Oh, sehr schön. Du hast aber auch Pläne. Wer weiß, was du mit dem Geld noch so anstellen kannst.
1: Mal sehen.
2: Mein Lieber, ich wünsche dir herzlichen Glückwunsch zu den 50 Euro und ganz viel Glück am 31. Oktober, ja?
1: Dankeschön.
2: Der nächste 250.000 Euro Schlager. Morgen früh 6:40 Uhr geben ihn Emmy und Norman aus dem Schlagerradio morgen bekannt.

0: Beatrice Segli und au revoir. Ich wünsche dir einen schönen Feierabend. Hier ist Schlagerradio. Gleich Oliver Lukas und jetzt unser lieber Bert Bill.
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0: kurz vor fünf an diesem Spätsommertag. Ich hoffe, du genießt ihn. Hier ist Schlagerradio. Und wir starten gleich rein mit Michelle in 80 Küssen um die Welt.
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0: In Erfurt-Rudolstädter Straße, hier kurz vor der Aral-Tankstelle. In Gotha, Reinhardsbrunner Straße, Höhe Dorotheenstraße, in beiden Richtungen geblitzt. Und einmal auch noch in Gera-Weißig, B2 hier eine Ortsdurchfahrt Weißig Richtung Gera.
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2: Ich bin Silke Rech. Thüringen plant Mietzuschüsse für Haushalte mit mittleren Einkommen. Das Programm soll voraussichtlich Mitte nächsten Jahres starten. Es richtet sich vor allem an Menschen in größeren Städten. Sie verdienen zu viel für eine Sozialwohnung, können sich teure Neubauwohnungen aber nicht leisten. Einkommensgrenzen und Nachweise sollen sicherstellen, dass die Hilfe bei den vorgesehenen Haushalten ankommt. AfD-Politiker Siegmund will im Dezember als Ministerpräsident von Sachsen-Anhalt kandidieren. Seiner Partei fehlen 3 Stimmen zur absoluten Mehrheit. Sie spricht mit dem BSW über Unterstützung. Das BSW schließt eine Koalition aus und will sich bei der Wahl enthalten. SPD, Grüne, Linke und BSW beraten zugleich über eine andere Regierungslösung. Dafür bräuchten sie die CDU. Die lehnt Gespräche bisher ab. Die Union fällt im RTL-NTV-Trendbarometer auf 19%. CDU und CSU verlieren damit einen Prozentpunkt zur Vorwoche. Einen so niedrigen Wert hatten sie zuletzt 2021 erreicht.
3: Die AfD bleibt mit 26% vorn, verliert aber ebenfalls einen Punkt. Die SPD gewinnt 2 Punkte und kommt auf 14%. Die Grünen liegen bei 16%, die Linke bei 12%. Mit der Arbeit von Bundeskanzler Merz sind 11% zufrieden, 87% sind unzufrieden. Forsa befragte zwischen dem 22. und 28. September rund 2500 Menschen. Timo Wiesner, Redaktion.
2: Die NATO will ihre Unterstützung für die Ukraine ausbauen. Das hat Generalsekretär Rutte in Brüssel angekündigt. Russland versuche, das Bündnis einzuschüchtern und die Hilfen zu stoppen. Davon lasse sich die NATO nicht abbringen. Zuvor hatte Estland Russland für einen Brandanschlag auf ein Rüstungsunternehmen verantwortlich gemacht. Die Firma liefert unbemannte Militärsysteme für die Ukraine. Russland weist die Vorwürfe zurück. Die EU-Kommission prüft eine Verschiebung neuer Klimaschutzregeln für Energieimporte. Sie sollen ab Januar 2027 gelten und betreffen das Treibhausgas Methan. Mehrere EU-Länder befürchten Probleme bei der Energieversorgung. Beschlossen ist noch nichts. Auch die Bundesregierung ist uneinig. Energieministerin Reiche ist für eine Verschiebung, Umweltminister Schneider dagegen.
0: Schlagerradio-Wetter bei uns in Thüringen. Wir haben in Eisenach auf der Wartburg 26 Grad, in Jena am Jentower 26 und in Gotha am Kloster 26 Grad. Ansonsten bleibt es heute größtenteils trocken. Morgen auch schön sonnig bei 20 bis 25 Grad.
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0: Auf der A4 zwischen Weimar und Magdala, hier dauert es 10 Minuten mehr. Komm gut und sicher ans Ziel.
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0: 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Kurz nach 17 Uhr, ich bin Jenny Wendelberger, gleich Ross Anthony, jetzt Michelle in 80 Küssen um die Welt.

0: Peter Maffay und Johannes Oerding. Ein Leben lang ist nicht lang. Hier ist Schlagerradio.
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8: In Erfurt, Rudolstädter Straße, etwa 400 Meter hier von der Aral-Tankstelle. Außerdem in Jena, Rudolstädter Straße, in Höhe des Lidl-Parkplatzes. Und in Gotha, Reinhardsbrunner Straße, auf Höhe der Dorotheenstraße, wirst du geblitzt.
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9: Ich bin Silke Rech. Bei seiner ersten Motorradfahrschule ist ein 26-Jähriger in Berlstedt im Weimarer Land schwer verletzt worden. Laut Polizei beschleunigte er beim Anfahren zu stark und prallte gegen einen Betonpfeiler. Der Fahrschüler stürzte und kam ins Krankenhaus. In Thüringen gehen wieder etwas mehr Menschen mit Erkältungen zum Hausarzt. Die Praxen melden auch erste einzelne Grippefälle. Laut Gesundheitsministerium sind Impfstoffe gegen Grippe und Corona verfügbar und werden derzeit ausgeliefert. Hinweise auf Engpässe gibt es bislang nicht.
8: Das Schlagerradio-Wetter bei uns in Thüringen. Es ist heute relativ schön, fühlt sich so ein bisschen wie Spätsommer an. Temperaturen 24 bis 27 Grad. Morgen auch weiterhin sonnig bei 20 bis 25 Grad.
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8: Auf der A4 zwischen Weimar und Magdala, hier dauert es 10 Minuten mehr. Komm gut und sicher ans Ziel.
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Der neue Musikmix mit Klangspiel und Anna Gray hier ist Schlagerradio. Und wir müssen nochmal übers Schnitzel reden, denn ausgerechnet eine österreichische Kulinarik-Historikerin hat nämlich jetzt in einem Nürnberger Kochbuch von 1691 eine Beschreibung gefunden, wie Lebensmittel paniert und anschließend in Schmalz ausgebacken wurden. Und deshalb könnten die Wurzeln der Paniertechnik tatsächlich in Deutschland liegen. Damit ist das Schnitzel vielleicht eine deutsche Spezialität. Und du hast mir direkt mal verraten, wie dein Schnitzel unbedingt sein muss, wenn du es isst. Sandra aus Potsdam hat sich gemeldet an der 08079 89 99. Hallo Jenny, ich esse mein Schnitzel immer mit Pommes, Zitrone und bloß keine Soße. Micha aus Rostock dagegen sagt Jägersoße drüber und schön Pommes und fertig. Oh, ich habe jetzt schon Bock auf den Abend und auf Armbrot.

0: Kurz vor sechs haben wir es. Guten Abend. Hier ist Schlagerradio. Gerade haben wir noch über das Schnitzel gesprochen und schon schreibt die Lisa hier an der 08079 89 99. Dankeschön, Jenny. Ich habe jetzt richtig Bock auf Schnitzel und muss jetzt nochmal losgehen und mir eins kaufen. Ja, guten Appetit. Hier ist Schlagerradio und wir starten gleich nach sechs rein mit Vincent Weiss und Kurz für immer.
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0: In Erfurt, Nordhäuser Straße, hier in der 40er-Zone, in Gera-Zolsdorfer Straße und in Erfurt-Alperstädter Straße, hier in der 60er-Zone, wirst du geblitzt.
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2: Ich bin Selke Reich. Der Regionalplan für den Windenergieausbau in Ostthüringen ist unwirksam. Das hat das Oberverwaltungsgericht in Weimar entschieden. Bestimmte Landschaftsschutzgebiete wurden darin pauschal für Windräder ausgeschlossen. Laut Gericht hätte jedes Gebiet einzeln geprüft werden müssen. Geklagt hatten zwei Unternehmen, die dort Windräder bauen wollen. Welche Folgen das Urteil hat, ist noch unklar. Union und SPD sind bei der Pflegereform weiter uneinig. Morgen soll das Bundeskabinett über die Pläne entscheiden.
3: Die SPD fordert eine wirksame Begrenzung der Kosten für Pflegebedürftige. Außerdem will sie einen finanziellen Ausgleich zwischen privater und gesetzlicher Pflegeversicherung. Die CDU lehnt zusätzliche Ausgaben ab. Sie will die Pflegekassen durch Einsparungen stabilisieren. Für dieses Jahr wird dort eine Finanzlücke von 4,4 Milliarden Euro erwartet. Noah Ulrich, Redaktion.
2: Bundeskanzler Merz warnt vor den Folgen des Klimawandels für Leben und Gesundheit. In Berlin verwies er auf Waldbrände, Trockenheit und starke Hitze. Städte müssten besser gegen Hitze geschützt werden. Auch Straßen und andere wichtige Anlagen müssten Extremwetter besser standhalten. Morgen will das Kabinett einen Aktionsplan für mehr Nachhaltigkeit beschließen. Durch die Straße von Hormus wird offenbar wieder mehr Öl transportiert. Laut dem Datenanbieter Vortexa erreichen die Lieferungen rund 80% der Menge vor dem Krieg. Medienberichten zufolge tragen US-Schiffe zum Schutz der Tanker bei. Auch Saudi-Arabien exportiert wieder Öl über den Hafen Yanbu am Roten Meer. Die dafür wichtige Pipeline wurde nach Drohnenangriffen repariert und wieder in Betrieb genommen. Die EU-Kommission plant eine schnelle Eingreiftruppe für die Grenzagentur Frontex. Sie soll bei Krisen innerhalb von 24 Stunden vor Ort sein können. Das kündigte Migrationskommissar Brunner in Brüssel an. Ein Einsatz soll weiterhin nur auf Anfrage eines Mitgliedslandes erfolgen. Hintergrund sind die Ereignisse in der spanischen Exklave Ceuta. Dort waren Ende Juli in kurzer Zeit rund 72.000 Migranten angekommen.
0: Schlagerradio-Wetter bei uns in Thüringen. Wir haben in Weimar am Bauhausmuseum 25 Grad, in Gotha am Kloster 25 und in Eisenach auf der Wartburg, da haben wir so um die 26 Grad. Es bleibt heute relativ schön und sonnig. Morgen ähnlich bei 20 bis 25 Grad.
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0: Aktuell entspannt auf den Straßen, keine größeren Staus hier bei uns in Thüringen. Ich wünsche dir eine gute und sichere Weiterfahrt.
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0: 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Kurz nach sechs, ich bin Jenny Wendelberger, jetzt Vincent Weiss, das ist Kurz für immer.

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0: Guten Abend, hier ist Schlagerradio. Das war Julian Reim und Anna-Maria Zivkov. Was willst du ihm sagen? Gleich Udo Lindenberg.
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1: Yeah.

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10: Das Schlagerradio-Wetter bei uns in Thüringen. Es ist heute relativ schön, fühlt sich so ein bisschen wie Spätsommer an. Temperaturen 24 bis 27 Grad. Morgen auch weiterhin sonnig bei 20 bis 25 Grad.
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10: Aktuell entspannt auf den Straßen, keine größeren Staus hier bei uns in Thüringen. Ich wünsche dir eine gute und sichere Weiterfahrt.
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0: 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Guten Abend, hier ist Schlagerradio. Und was bei den Stars so los ist, das wissen Emmy und Norman aus dem Schlagerradio morgen.
1: Lange hat's gedauert, aber Erik Philippi meldet sich doch tatsächlich mal zu Wort zur Trennung von Michelle. Die war jetzt zuletzt beim Heidi-Fest unterwegs. Und da hat sie vielleicht angedeutet, dass sie sich ein bisschen verarscht gefühlt hat, weil diese Trennung wohl relativ kurzfristig übers Telefon lediglich übermittelt wurde. Und hat auch in den Raum gestellt, dass sie vielleicht manchmal darüber nachdenkt, ob diese Beziehung nicht ganz ernst gemeint war von ihm. Und da hat er jetzt was zu sagen.
2: Es gibt einen Punkt, an dem die Grenze überschritten ist. Und an diesem Punkt bin ich jetzt angekommen. Denn es kursieren Berichterstattungen und Falschmeldungen über mich und meine Person, die ich so nicht hinnehmen möchte. Deshalb möchte ich mich auch einmal dazu äußern, nicht um private Details zu diskutieren. Im Gegenteil, ich möchte hier eine klare Grenze ziehen.
3: Okay. Aber schlauer aus dem ganzen 10-stündigen Statement sind wir nicht geworden.
1: Ja, naja, er hat lediglich gesagt, wie gesagt, falsche Behauptungen und das kann er so nicht hinnehmen. Und die Entscheidung, dass es zur Trennung kommt, hat er getroffen, das stimmt. Aber das bedeutet nicht gleichzeitig, dass es ihm nicht auch wehgetan hätte.

0: Kurz vor sieben ist es. Wunderschönen guten Abend. Hier ist Schlagerradio. Gleich, da starten wir rein nach 19 Uhr mit Rosenstolz. Gib mir Sonne. Die hatten wir heute ja echt zu Genüge. Freue ich mich drauf. So ein kleiner Spätsommertag war das, ja. Aber vorher noch Ben Zucker. Heute nicht. Alles gleich nach sieben.
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0: In Erfurt-Rudolstädter Straße, hier kurz vor der Aral-Tankstelle. In Gotha, Reinhardsbrunner Straße, höher Dorotheenstraße, in beiden Richtungen geblitzt. Und einmal auch noch in Gera-Weißig, B2 hier eine Ortsdurchfahrt Weißig Richtung Gera.
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6: Ich bin Selke Reich. Der Regionalplan für den Windenergieausbau in Ostthüringen ist unwirksam. Das hat das Oberverwaltungsgericht in Weimar entschieden. Bestimmte Landschaftsschutzgebiete wurden darin pauschal für Windräder ausgeschlossen. Laut Gericht hätte jedes Gebiet einzeln geprüft werden müssen. Geklagt hatten zwei Unternehmen, die dort Windräder bauen wollen. Welche Folgen das Urteil hat, ist noch unklar. Union und SPD sind bei der Pflegereform weiter uneinig. Morgen soll das Bundeskabinett über die Pläne entscheiden.
7: Die SPD fordert eine wirksame Begrenzung der Kosten für Pflegebedürftige. Außerdem will sie einen finanziellen Ausgleich zwischen privater und gesetzlicher Pflegeversicherung. Die CDU lehnt zusätzliche Ausgaben ab. Sie will die Pflegekassen durch Einsparungen stabilisieren. Für dieses Jahr wird dort eine Finanzlücke von 4,4 Milliarden Euro erwartet. Noah Ulrich, Redaktion.
6: Bundeskanzler Merz warnt vor den Folgen des Klimawandels für Leben und Gesundheit. In Berlin verwies er auf Waldbrände, Trockenheit und starke Hitze. Städte müssten besser gegen Hitze geschützt werden. Auch Straßen und andere wichtige Anlagen müssten Extremwetter besser standhalten. Morgen will das Kabinett einen Aktionsplan für mehr Nachhaltigkeit beschließen. Durch die Straße von Hormus wird offenbar wieder mehr Öl transportiert. Laut dem Datenanbieter Vortexa erreichen die Lieferungen rund 80% der Menge vor dem Krieg. Medienberichten zufolge tragen US-Schiffe zum Schutz der Tanker bei. Auch Saudi-Arabien exportiert wieder Öl über den Hafen Yanbu am Roten Meer. Die dafür wichtige Pipeline wurde nach Drohnenangriffen repariert und wieder in Betrieb genommen. Die EU-Kommission plant eine schnelle Eingreiftruppe für die Grenzagentur Frontex. Sie soll bei Krisen innerhalb von 24 Stunden vor Ort sein können. Das kündigte Migrationskommissar Brunner in Brüssel an. Ein Einsatz soll weiterhin nur auf Anfrage eines Mitgliedslandes erfolgen. Hintergrund sind die Ereignisse in der spanischen Exklave Ceuta. Dort waren Ende Juli in kurzer Zeit rund 72.000 Migranten angekommen.
0: Schlagerradio-Wetter bei uns in Thüringen. Wir haben in Weimar am Bauhausmuseum 25 Grad, in Gotha am Kloster 25 und in Eisenach auf der Wartburg, da haben wir so um die 26 Grad. Es bleibt heute relativ schön und sonnig. Morgen ähnlich bei 20 bis 25 Grad.
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0: Aktuell entspannt auf den Straßen, keine größeren Staus hier bei uns in Thüringen. Ich wünsche dir eine gute und sichere Weiterfahrt.
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0: 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Kurz nach sieben, ich bin Jenny Wendelberger. Schönen Abend dir, jetzt Ben Zucker.
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0: Der neue Musikmix und Kerstin Ott, das ist tausendmal Nein. 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Gleich Dirk Michaelis und vorher geht's bei uns hier um eine Viertelmillion Euro.
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3: Schlagerradio Wetter bei uns in Thüringen. Es ist heute relativ schön, fühlt sich so ein bisschen wie Spätsommer an. Temperaturen 24 bis 27 Grad. Morgen auch weiterhin sonnig bei 20 bis 25 Grad.
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3: Aktuell entspannt auf den Straßen, keine größeren Staus hier bei uns in Thüringen. Ich wünsche dir eine gute und sichere Weiterfahrt.
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Der neue Musikmix und unheilig. Das ist meilenweit. Hier ist Schlagerradio. Gleich ab 20 Uhr hörst du hier wieder die Top 50 mit meinem lieben Kollegen Frank Schlager. Wer ist dicht an der Nummer 1 dran? Das wollen wir gleich hier ab 20 Uhr klären. Vorher sind noch Grüße reingekommen hier an der 08079 89 99. Die liebe Birgit grüßt heute Laura. Laura wird heute nämlich 32 Jahre alt. Herzlichen Glückwunsch und alle, die heute auch noch Geburtstag feiern.

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1: Ich bin Silke Rech. Bremen und Bremerhaven sollen wichtige Umschlagplätze für NATO-Truppen und militärische Ausrüstung werden. Darauf haben sich Bund, Bundeswehr und das Land Bremen verständigt.
2: Der Bund investiert rund 1,35 Milliarden Euro. Bremen steuert 200 Millionen Euro bei. Geplant sind neue Hafenanlagen und bessere Straßen- und Bahnverbindungen. Auch der Flughafen Bremen soll ausgebaut werden. Die Arbeiten sollen bis 2031 abgeschlossen sein. Timo Wiesner, Redaktion.
1: Die Linke in Berlin-Neukölln weist neue Vorwürfe zu Kontakten ins Clan-Milieu zurück. Der Bezirksverband betont, nichts mit organisierter Kriminalität zu tun zu haben. Laut Tagesspiegel sollen weitere mutmaßliche Clan-Angehörige bei der Wahlparty der Partei gewesen sein. SPD-Chef Klingbeil fordert Aufklärung. Am Donnerstag wollen Linke, SPD und Grüne erstmals über eine mögliche Regierungsbildung sprechen. Der britische Premierminister Burnham plant ein nationales Pflegesystem. Alle sollen einzahlen und dadurch abgesichert sein. Wer Pflege braucht, soll dann keine zusätzlichen Kosten tragen. Das kündigte Burnham auf dem Labour-Parteitag in Liverpool an. Außerdem will er die Wasserversorger stärker öffentlich kontrollieren. Kommunen sollen künftig marode Wohnungen übernehmen und sanieren dürfen. Frankreichs Präsident Macron ist zu einem zweitägigen Staatsbesuch in Spanien eingetroffen. König Felipe und Königin Letizia empfingen ihn in Madrid mit militärischen Ehren. Es ist der erste französische Staatsbesuch in Spanien seit 2009. Ein Freundschaftsvertrag zwischen beiden Ländern wartet in Spanien weiterhin auf die endgültige Zustimmung. Nach dem Tod einer deutschen Urlauberin in Istanbul laufen Ermittlungen zur Ursache. Laut der Nachrichtenagentur Anadolu hatte die Frau mehrere Tage unter Erbrechen gelitten. In einer Notaufnahme verschlechterte sich ihr Zustand plötzlich. Sie starb kurz darauf. Ein Arzt stufte den Todesfall als verdächtig ein. Die genaue Ursache ist noch unklar. Das Schlagerradio-Wetter in Thüringen. Heute Nacht bleibt es bei nur lockeren Wolken trocken und es kühlt auf 11 bis 7 Grad ab. Morgen scheint wieder verbreitet die Sonne mit einigen harmlosen Schleierwolken. Dazu erreichen die Höchstwerte angenehm milde 20 bis 25 Grad.
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3: Hallo und herzlich willkommen zu Deutschlands längster Schlager-Hitparade. Jeden Samstagnachmittag, Wiederholung ab Sonntagmorgen und Dienstagabend. Mit Abstimmen geht ihr auf schlagerradio.de, immer nach der Erstausstrahlung am Samstag 18 Uhr. Und letztes Mal hatten wir auf Platz Nummer 3 Vanessa Mai.
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3: Auf der 2 war Andrea Berg.
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3: Und die Nummer 1 vom letzten Mal gibt's jetzt zu Beginn in voller Länge. Hier ist Helene Fischer und an meiner Seite.

letztes Mal euer Platz Nummer 1 hier in den Schlagerradio Top 50. Helene Fischer an meiner Seite. Mal sehen, ob sie es diesmal wieder geschafft hat, ganz nach oben. Los geht's jetzt hier mit Platz Nummer 50 und Sonja Liebing, schon längst verliebt. 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

Der erste Neueinsteiger für diese Woche hier in euren Schlager-Radio-Top 50, Platz 49, TJ Thomas. Und ohne böse Worte, ja, hinter TJ steckt Thomas Junggeburt, so heißt er ja eigentlich. Und weiter geht's mit der 48, Julia Lindholm. Und

0: Schlagerradio, hör auf dein Herz mit eurem Top 50. Julia Lindholm, Taxi nach Paris, das Original aus den 80ern, ja, von Felix Deluxe. Das war Platz 48 und vor der 47 unser erstes Extra, eine Nummer 1 der ZDF-Hitparade vor genau 42 Jahren.
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0: Die Klaus-Lage-Band hat einen der Ohrwürmer der 80er geschaffen. 1001 Nacht. Und es hat Zoom gemacht. Hielt sich 22 Wochen in den Top 100 der Singlecharts. Aber in der ZDF-Hitparade, da hielt sich der Erfolg in Grenzen. Zumindest im ersten Anlauf.
2: Ein Titel, der sich bei uns durch Sie, liebe Tetmatch-Spieler, nicht platziert hat, aber in den beiden darauf folgenden Sendungen bei Media Control ganz oben steht, der wird ein zweites Mal vorgestellt. Dies bedeutet also eine Comeback-Chance für einen, der ganz oben ist zurzeit. 1001 Nacht. Letzter Vorschlag für heute. Die Klaus-Lage-Band.

0: Die Schlagerradio Top 50 mit Platz 47, Nino D'Angelo und Marina Marx, Bella Italia e Amore. Und der Nino, der überrascht seine Fans mit einem Weihnachtsalbum, das demnächst rauskommt.
1: Hallo liebe Freunde, ich hoffe, es geht euch gut. Mir geht's heute richtig gut, denn die Resonanz auf mein erstes und letztes Weihnachtsalbum in diesem Leben ist mega. Das etwas andere Weihnachtsalbum. Also Vorsicht, kein Klinglöckchen, Klingelingeling oder Ave Maria drauf, sondern eigen komponierte Weihnachtssongs, die aus dem Leben spielen, nämlich aus meinem. Und ich glaube, da gibt es ganz viele Parallelen zu eurem Leben, zu dem ein oder anderen Leben. Ja, schönes Wochenende. Ciao.
0: Na, da sind wir mal gespannt drauf. Nino D'Angelo hier in den Schlagerradio Top 50 und weiter mit Safia, Platz 46. Ich sehe mich.

0: Big P in den Schlagerradio Top 50, Platz 45, du und ich.
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0: Hallo, und die Top 50 ganz einfach mitbestimmen auf schlagerradio.de. Immer nach der Erstausstrahlung am Samstag 18 Uhr ist die neue Liste online. Weiter geht's mit Platz Nummer 44. Hier ist Johannes Oerding und mehr Glück als Verstand.

Das sind die Schlagerradio Top 50 mit Alessa, Platz 40 zwischen deinen Zeilen. Patrick Lindner wird dieses Wochenende 66 und wir spielen jetzt von ihm so einen Hit aus dem Jahr 2024. Hier ist All deine Farben. 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

Andrea Berg in den Schlagerradio Top 50, Platz 39. Du hast mich tausendmal belogen, der Rekordmix. Und auf Platz 38, Safia mit der Russenstolznummer. Ich bin ich.

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1: Ich bin Silke Rech. Bremen und Bremerhaven sollen wichtige Umschlagplätze für NATO-Truppen und militärische Ausrüstung werden. Darauf haben sich Bund, Bundeswehr und das Land Bremen verständigt.
2: Der Bund investiert rund 1,35 Milliarden Euro. Bremen steuert 200 Millionen Euro bei. Geplant sind neue Hafenanlagen und bessere Straßen- und Bahnverbindungen. Auch der Flughafen Bremen soll ausgebaut werden. Die Arbeiten sollen bis 2031 abgeschlossen sein. Timo Wiesner, Redaktion.
1: Die Linke in Berlin-Neukölln weist neue Vorwürfe zu Kontakten ins Clan-Milieu zurück. Der Bezirksverband betont, nichts mit organisierter Kriminalität zu tun zu haben. Laut Tagesspiegel sollen weitere mutmaßliche Clan-Angehörige bei der Wahlparty der Partei gewesen sein. SPD-Chef Klingbeil fordert Aufklärung. Am Donnerstag wollen Linke, SPD und Grüne erstmals über eine mögliche Regierungsbildung sprechen. Der britische Premierminister Burnham plant ein nationales Pflegesystem. Alle sollen einzahlen und dadurch abgesichert sein. Wer Pflege braucht, soll dann keine zusätzlichen Kosten tragen. Das kündigte Burnham auf dem Labour-Parteitag in Liverpool an. Außerdem will er die Wasserversorger stärker öffentlich kontrollieren. Kommunen sollen künftig marode Wohnungen übernehmen und sanieren dürfen. Frankreichs Präsident Macron ist zu einem zweitägigen Staatsbesuch in Spanien eingetroffen. König Felipe und Königin Letizia empfingen ihn in Madrid mit militärischen Ehren. Es ist der erste französische Staatsbesuch in Spanien seit 2009. Ein Freundschaftsvertrag zwischen beiden Ländern wartet in Spanien weiterhin auf die endgültige Zustimmung. Nach dem Tod einer deutschen Urlauberin in Istanbul laufen Ermittlungen zur Ursache. Laut der Nachrichtenagentur Anadolu hatte die Frau mehrere Tage unter Erbrechen gelitten. In einer Notaufnahme verschlechterte sich ihr Zustand plötzlich. Sie starb kurz darauf. Ein Arzt stufte den Todesfall als verdächtig ein. Die genaue Ursache ist noch unklar. Das Schlagerradio-Wetter in Thüringen. Heute Nacht bleibt es bei nur lockeren Wolken trocken und es kühlt auf 11 bis 7 Grad ab. Morgen scheint wieder verbreitet die Sonne mit einigen harmlosen Schleierwolken. Dazu erreichen die Höchstwerte angenehm milde 20 bis 25 Grad.
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3: Hallo und willkommen zurück zur zweiten Stunde von Deutschlands längster Schlager-Hitparade. Jeden Samstagnachmittag, Sonntagmorgen und Dienstagabends mit Abstimmen geht auf schlagerradio.de. So, letztes Mal die Nummer 1 und die Wochen zuvor auch Helene Fischer an meiner Seite. Mal sehen, ob sie es wieder geschafft hat. Erstmal weiter mit Platz Nummer 37, Mike Leon Grosch und ein letzter Tanz.

0: Das sind die Top 50 bei Schlagerradio Hör auf dein Herz. Achim Petri, Platz 36, Mitten ins Herz. Und die 35, Linda Hesse und Kleinstadt Casanova.
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Linda Hesse in den Schlagerradio Top 50, Platz 35 mit Kleinstadt Casanova. Karl Rüdiger Schulz ist am Freitag Runde 70 geworden, besser bekannt als Purple Schulz. Ja, da spiele ich nächste Stunde komplett. Die verliebten Jungs, Riesenerfolg 1985, auch sehr erfolgreich diese tolle Ballade. Allererster Erfolg war allerdings hier Sehnsucht. Damals noch unter dem Namen Purple Schulz und die neue Heimat, seine neu formierte Band. Der Song kam bis auf Platz 6 und wurde mit Gold ausgezeichnet. Alles Gute nachträglich, Purple Schulz, dann lassen wir ihn hier mal schreien. Ich will raus. Unser Geburtstagsextra.

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0: Wolfgang Petri in den Schlagerradio Top 50, Platz 34, Sommer in der Stadt, die 50 Jahre Jubiläumsversion. Ja, Wolle hat am Freitag sein neues Album Ein Leben lang rausgebracht. Da hören wir nächste Stunde ausführlich rein, spielen da auch Weiter, immer weiter. Den Song hat er zusammen mit seinem Sohn Achim und seinem Enkel Giorgio aufgenommen. Nächste halbe Stunde geht's erstmal um das neue Album von Ramon Rosselli. Und jetzt erst weiter mit Julian Reim. Aloe Vera, Platz 33.
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Die Schlagerradio Top 50 mit Julian Reim, Platz 33, Aloe Vera. Ja, vielerorts werden Oktoberfeste gefeiert und ein Hit, der nicht fehlen darf seit einigen Jahren, kommt jetzt hier als Extra. Hier sind die Draufgänger und Cordula Grün. Viel Spaß!

0: Pia Sophie in den Schlagerradio Top 50, Platz 32. Ein Kuss ohne Liebe.
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0: Hallo, mit abstimmen geht auf schlagerradio.de. Neue Liste immer online nach der Erstausstrahlung am Samstag 18 Uhr. Weiter mit Platz 31, Lisa Klein mit der Nummer von Tina Charles aus den 70ern. I love to love, hier die deutsche Version.

Lisa Klein in den Schlagerradio Top 50, Platz 31, I Love to Laugh. So, bevor es aktuell weitergeht, unser nächstes Geburtstagsextra. An diesem Wochenende wird 62 die italienische Sängerin Carla Bisi, besser bekannt als Alice. Zusammen mit Stefan Waggershausen haben sie diese tolle Nummer aufgenommen, Zu nah am Feuer.

0: Stereo Act und Lena Marie Engel in den Schlagerradio Top 50, Platz 29. Wir feiern. Ja, wir feiern jetzt das neue Album von Ramon Roselli. Alles, was du suchst, was uns darauf erwartet, das hat uns Ramon höchstpersönlich im neuen Schlagerradio morgen bei Emi und Norman verraten.
1: Ja, ich sag mal, Musik ist ja zum Glück eine Geschmackssache und jeder verbindet etwas anderes mit einem Lied. Und auf dem Album sind wieder bunt gemischte Lieder drauf, ein bisschen Ballade, Abtempo, Mittempo. Ich glaube, es ist für jeden was dabei. Es sind schöne Melodien, schöne Texte. Wir haben uns sehr, sehr viel Mühe gegeben, sehr viel Zeit gelassen, haben fast ein Jahr an diesem Album gearbeitet. Und jetzt ist es dann am Freitag endlich soweit und ich bin sehr, sehr gespannt, wie es den Leuten gefällt, ne?
0: Na, dann hören wir mal zusammen rein.

So klingt das neue Album von Ramon Roselli. Alles, was du suchst. Den Titelsong haben wir nächste Stunde. Jetzt erstmal Küss mich, Platz 28. Und das ganze Gespräch mit Ramon, als er uns besucht hat, nachzuhören auf schlagerradio.de. Unser Podcast Startreff.

Anna-Karina Wojcik in den Schlagerradio Top 50, Platz 27 unzensiert. Gleich weiter mit Joey Heindle auf der 26, schwer zu erklären. Aber vorher unser nächstes Geburtstagsextra. Country-Sängerin Linda Feller ist am Mittwoch Runde 60 geworden. Alles Gute nachträglich. Aufgewachsen in Thüringen, in Ortruf wurde sie geboren. Nach einem Auftritt in der Schweiz im Jahr 88 blieb sie im Westen, lebte in Mainz. Mittlerweile lebt sie in Dresden. 40 Jahre steht Linda Feller schon auf der Bühne und wir spielen ihren neuen Song, Die besten Jahre. Das passt doch hier als Extra.

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1: Ich bin Silke Reich. Das war der Tag. AfD-Politiker Siegmund will im Dezember als Ministerpräsident von Sachsen-Anhalt kandidieren. Seiner Partei fehlen 3 Stimmen zur absoluten Mehrheit. Sie spricht mit dem BSW über Unterstützung. Das BSW schließt eine Koalition aus und will sich bei der Wahl enthalten. SPD, Grüne, Linke und BSW beraten zugleich über eine andere Regierungslösung. Dafür bräuchten sie die CDU. Die lehnt Gespräche bisher ab. Die Union fällt im RTL-NTV-Trendbarometer auf 19%. CDU und CSU verlieren damit einen Prozentpunkt zur Vorwoche. Einen so niedrigen Wert hatten sie zuletzt 2021 erreicht. Die AfD bleibt mit 26% vorn, verliert aber ebenfalls einen Punkt. Die SPD gewinnt 2 Punkte und kommt auf 14%. Die Grünen liegen bei 16%, die Linke bei 12%. Mit der Arbeit von Bundeskanzler Merz sind 11% zufrieden. 87% sind unzufrieden. Union und SPD sind sich bei der Pflegereform weiter uneinig. Morgen soll das Bundeskabinett über die Pläne entscheiden. Die SPD fordert eine wirksame Begrenzung der Kosten für Pflegebedürftige. Außerdem will sie einen finanziellen Ausgleich zwischen privater und gesetzlicher Pflegeversicherung. Die CDU lehnt zusätzliche Ausgaben ab. Sie will die Pflegekassen durch Einsparungen stabilisieren. Für dieses Jahr wird dort eine Finanzlücke von 4,4 Milliarden Euro erwartet. Bundesverkehrsminister Bilger prüft weitere Ausnahmen vom Sonntagsfahrverbot für Lastwagen. Grund ist das Niedrigwasser in vielen Flüssen. Schiffe können deshalb weniger Waren transportieren. Lastwagen und Güterzüge sollen mehr Transporte übernehmen. Bilger stimmt sich dazu mit den Ländern ab. Nordrhein-Westfalen hat die Ausnahmen bereits um einen Monat verlängert. Rheinland-Pfalz und das Saarland erwägen das ebenfalls. Berlin und Brandenburg wollen dagegen zu den normalen Regeln zurückkehren. Durch die Straße von Hormuz wird offenbar wieder mehr Öl transportiert. Laut dem Datenanbieter Vortexa erreichen die Lieferungen rund 80% der Menge vor dem Krieg. Medienberichten zufolge tragen US-Schiffe zum Schutz der Tanker bei. Auch Saudi-Arabien exportiert wieder Öl über den Hafen Yanbu am Roten Meer. Die dafür wichtige Pipeline wurde nach Drohnenangriffen repariert und wieder in Betrieb genommen. Das Schlagerradio-Wetter in Thüringen. Heute Nacht bleibt es bei nur lockeren Wolken trocken und es kühlt auf 11 bis 7 Grad ab. Morgen scheint wieder verbreitet die Sonne mit einigen harmlosen Schleierwolken. Dazu erreichen die Höchstwerte angenehm milde 20 bis 25 Grad.
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2: Hallo und willkommen zurück zur dritten Stunde von Deutschlands längster Schlager-Hitparade. Jeden Samstag Nachmittag, Wiederholung am Sonntagmorgen und Dienstagabends. Knapp 2 Stunden wissen wir spätestens, ob es Helene Fischer wieder auf die 1 geschafft hat mit An meiner Seite. Mit abstimmen geht auf schlagerradio.de und wir haben Halbzeit. Also haben jetzt Platz Nummer 25. Julian Reim zusammen mit Anna-Maria Zivkov. Hier ist ihr Duett. Was wirst du ihm sagen?

Da sind die Top 50 bei Schlagerradio. Hör auf dein Herz mit Unheilig. Platz 24, meilenweit, und die 23, Neonlicht. Komm, wir lassen los.

0: und Licht in den Schlagerradio Top 50, Platz 23 mit Komm, wir lassen los. Unser nächstes Extra zum 70. von Purple Schulz, hatte ich ja gesagt, habe ich ein paar Songs rausgesucht und hier ein weiterer großer Hit.
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0: Purple Schulz hatte mit Verliebte Jungs Premiere in der ZDF-Hitparade.
2: Das war natürlich der Hammer, mit dem Song damals für mich überhaupt zum allerersten Mal in die Sendung reinzukommen.
0: Ja, so Purple Schulz in der Jubiläumsshow 50 Jahre ZDF-Hitparade gab es für ihn auch als politisch engagierter Rockmusiker Konkurrenzkampf zu den Schlagerstars.
2: Das Problem war, wir waren ja lauter Künstler, die sich auf den ganzen Friedensdemos getroffen haben, wo wir gespielt haben. Wir haben gegen die Wiederaufbereitungsanlage in Wackersdorf gespielt. Ziemlich erfolgreich, wurde nicht gebaut. Und dann trafen wir uns auf einmal in einer Sendung, wo wir dann bewertet werden sollten, also gepunktet werden sollten. Und damit hatten wir alle ein Problem, also gegeneinander. Weil es war eine große solidarische Gemeinschaft. Die Künstler haben damals für sehr viele Sachen eingestanden.
0: Purple Schulz und die Verliebten Jungs aus dem Jahr 85. Jetzt bei Schlagerradio.
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0: 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Top 50. Platz 22.
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Band sogar in den Schlagerradio Top 50. Auf Nation 20. Herz zu und durch. Ja, er wurde ja gleich entlarvt in der ersten Ausgabe der neuen Staffel von The Masked Singer. Ja, wo die Promis in Kostüme schlüpfen und ja, die sollen dann anhand der verstellten Stimme erkannt werden. Hohe Kopfstimme hatte er diesmal, hat er alle in die Irre geführt, der Ben Zucker. Ja, und letztes Mal wurde enttarnt Stefan Bross, der war das Nilpferd, Hippo Jones.

und im Perlerkostüm war Prinz Damien, The Masked Singer im Fernsehen. Und bei uns geht's so weiter. Eldin ist das dein Lied und diesen Song scheint Anna Craig sehr zu gefallen, denn zusammen mit Klangspiel hat sie die Nummer neu aufgenommen. Hier auf Platz 21 dein Lied. Ich hoffe

0: Deines Films. Innenschlager Radio Top 50, Platz 20. Träum von dir.
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0: Hallo, und die Top 50 bestimmt ihr ganz einfach mit auf schlagerradio.de. Neue Liste immer online nach der Erstausstrahlung am Samstag 18 Uhr. Mahlzeit mit Platz 19, Madeleine Rausch und Ich kleb an dir.

Madeleine Rausch in den Schlagerradio Top 50, Platz 19, Ich kleb an dir. Unser nächstes Geburtstagsextra am vergangenen Mittwoch wurde 43, Thomas Stolle, der Gitarrist von Silbermond, der Partner von der Sängerin Stefanie. Vielleicht sind sie auch verheiratet, halten ihr Privatleben wirklich unter Ausschluss der Öffentlichkeit. Gut so, hier ist Himmel auf.

Schlagerradio, hör auf dein Herz mit euren Top 50. Matthias Reim auf Platz 18 aus meinem Kopf von seinem neuen Album Flashback, das vor einer Woche erschienen ist. Da hören wir dann nächste Stunde nochmal rein. Gleich hören wir erstmal rein in das neue Album von Wolfgang Petri. Und weiter geht's mit Platz 17. Frieda Gold, Wiedersehen.

Mike Leon Grosch in den Schlagerradio Top 50, Platz 16, dein Leben. Ja, hoch soll er leben. Am Dienstag ist er 75 geworden. Der Mann mit den Tausenden von Freundschaftsarmbändern, nun trinkt er die nicht mehr, Wolfgang Petri. Ein Leben lang heißt das Album, das Geschenk für seine Fans zum 50-jährigen Bühnenjubiläum. Gibt auch einen Song darauf, der da heißt Wolle. Mama.

0: 11 brandneue Songs im typischen Wallis-Sound plus 2 Bonustitel wie der hier auf Kölsch gesungen. Ein Leben lang Wolfgang Petri und auf dem Album auch ein Lied zusammen mit seinem Sohn und Enkel. 3 Generationen hören wir gleich als Extra.
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0: Aber vorher noch seine aktuelle Single Morgengold, denn die steht auf Platz.

Rolle Petri in den Schlagerradio Top 50, Platz 15 mit Morgen Gold. Und wie versprochen von seinem neuen Album, ein Leben lang, nun als Extra noch Weiter, immer weiter. Den Song hat er zusammen mit seinem Sohn Achim und seinem Enkel Giorgio aufgenommen. Ja, und Achim Petri schreibt bei Facebook: Lieber Papa, das Wertvollste, das ich von dir auf meiner Reise durchs Leben mitbekommen habe, ist, wie man mit Menschen umgeht und wie man selber ein guter Mensch wird. Und das trotz oder auch wegen der Erfolge, die du feiern durftest, denn Preise und Auszeichnungen waren dir meist egal. PS, für deinen Enkel und mich ist es die größte Ehre, auf diesem Album dabei.

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1: Ich bin Silke Rech. Das war der Tag. AfD-Politiker Siegmund will im Dezember als Ministerpräsident von Sachsen-Anhalt kandidieren. Seiner Partei fehlen 3 Stimmen zur absoluten Mehrheit. Sie spricht mit dem BSW über Unterstützung. Das BSW schließt eine Koalition aus und will sich bei der Wahl enthalten. SPD, Grüne, Linke und BSW beraten zugleich über eine andere Regierungslösung. Dafür bräuchten sie die CDU. Die lehnt Gespräche bisher ab. Die Union fällt im RTL-NTV-Trendbarometer auf 19%. CDU und CSU verlieren damit einen Prozentpunkt zu Vorwochen. Einen so niedrigen Wert hatten sie zuletzt 2021 erreicht. Die AfD bleibt mit 26% vorn, verliert aber ebenfalls einen Punkt. Die SPD gewinnt 2 Punkte und kommt auf 14%. Die Grünen liegen bei 16%, die Linke bei 12%. Mit der Arbeit von Bundeskanzler Merz sind 11% zufrieden. 87% sind unzufrieden. Union und SPD sind sich bei der Pflegereform weiter uneinig. Morgen soll das Bundeskabinett über die Pläne entscheiden. Die SPD fordert eine wirksame Begrenzung der Kosten für Pflegebedürftige. Außerdem will sie einen finanziellen Ausgleich zwischen privater und gesetzlicher Pflegeversicherung. Die CDU lehnt zusätzliche Ausgaben ab. Sie will die Pflegekassen durch Einsparungen stabilisieren. Für dieses Jahr wird dort eine Finanzlücke von 4,4 Milliarden Euro erwartet. Bundesverkehrsminister Bilger prüft weitere Ausnahmen vom Sonntagsfahrverbot für Lastwagen. Grund ist das Niedrigwasser in vielen Flüssen. Schiffe können deshalb weniger Waren transportieren. Lastwagen und Güterzüge sollen mehr Transporte übernehmen. Bilger stimmt sich dazu mit den Ländern ab. Nordrhein-Westfalen hat die Ausnahmen bereits um einen Monat verlängert. Rheinland-Pfalz und das Saarland erwägen das ebenfalls. Berlin und Brandenburg wollen dagegen zu den normalen Regeln zurückkehren. Durch die Straße von Hormuz wird offenbar wieder mehr Öl transportiert. Laut dem Datenanbieter Vortexa erreichen die Lieferungen rund 80% der Menge vor dem Krieg. Medienberichten zufolge tragen US-Schiffe zum Schutz der Tanker bei. Auch Saudi-Arabien exportiert wieder Öl über den Hafen Yanbu am Roten Meer. Die dafür wichtige Pipeline wurde nach Drohnenangriffen repariert und wieder in Betrieb genommen. Das Schlagerradio-Wetter in Thüringen. Heute Nacht bleibt es bei nur lockeren Wolken trocken und es kühlt auf 11 bis 7 Grad ab. Morgen scheint wieder verbreitet die Sonne mit einigen harmlosen Schleierwolken. Dazu erreichen die Höchstwerte angenehm milde 20 bis 25 Grad.
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2: Hallo und willkommen zurück zur vierten Stunde von Deutschlands längster Schlager-Hitparade. Jeden Samstagnachmittag, Wiederholung am Sonntagmorgen und Dienstagabends. Mit Abstimmen geht auf schlagerradio.de und letztes Mal Platz Nummer 3, Vanessa Mai.

0: hören wir auf jeden Fall noch diese Stunde, genauso wie Platz Nummer 2, Andrea Berg.
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0: Ja, und mal sehen, ob auf der 1 wieder Helene Fischer steht. Erstmal weiter jetzt mit Platz Nummer 12 und das ist Marie Reim und Auf allen Sprachen in Klammern Te quiero.

0: Schlagerradio, hör auf dein Herz mit euren Top 50. Auf Platz 11, Julina Drews und Durch und Durch. Und jetzt der
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0: Ja, 95 wird dieses Wochenende eine wahre Schlagerlegende. Seine Erfolge aufzuzählen, vor allem als Sänger, aber auch in vielen anderen Bereichen vor der Kamera und auf der Bühne, würde doch etwas mehr Zeit in Anspruch nehmen. Die Rede ist von Freddie Quinn. Was ist eigentlich dran an der Bezeichnung Junge von St. Pauli? Das hat er mal im WDR erzählt.
2: Meine Mutter war beim Hamburger Fremdenblatt Journalistin und das Manko war, dass als ich gezeugt wurde, dass mein Vater und meine Mutter nicht verheiratet waren. Und 1931...
3: Ich wusste gar nicht, dass das früher gab.
2: Das gab es, ja. Aber das war früher ein Verbrechen. Ja. Und die Frauen, die damals wirklich in einer sogenannten wilden Ehe lebten, die wurden durch das Umfeld richtiggehend gestraft. Und meine Mutter ist dann mit mir geflüchtet und zu ihrer Mutter, die aus Böhmen kam. Und so kam es, dass ich in Hamburg gezeugt bin und in Wien geboren wurde.
0: Tja, 95 Jahre ist es her. Freddie Quinn, alles Gute. Hier ist die Neuauflage von Die Gitarre und das Meer, unser Geburtstagsextra.

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1: Ja, zum 95. von Freddie Quinn, unser Schlagerradio Top 50 Geburtstagsextra, die Gitarre und das Meer. So, jetzt starten wir mit den Top 10. Helene Fischer, mal sehen, ob sie an meiner Seite wieder auf der 1 ist. Auf jeden Fall ist sie mit Heute Nacht auf Platz 10.

Die Schlagerradio Top 50 mit Platz 9 Peter Maffay und Johannes Oerding. Ein Leben lang ist nicht lang. Ja, kommenden Freitag erscheint ja ihr neues Album Nashville. Und vor einer Woche, da kam das neue Album von Matthias Reim raus. Flashback heißt es. Und wir können ja nochmal zusammen reinhören. So klingt es.

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1: Matthias Reim in den Schlagerradio Top 50, Platz 8, Die Sterne lügen von seinem neuen Album Flashback. Chris Kronauer wird dieses Wochenende 31. Er hat vor 11 Jahren bei Deutschland sucht den Superstar mitgemacht, hat auch Songs für andere geschrieben, wie Helene Fischer, Vincent Weiss und Vanessa Mai. Und wir spielen jetzt seinen Song Mega aus 2020 als Geburtstagssong.

0: Das sind die Schlagerradio Top 50 mit Kerstin Lotz auf Platz 7. 1000 Mal Nein.
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0: Hallo und die Top 50 ganz einfach mitbestimmen auf schlagerradio.de. Immer nach der Erstausstrahlung am Samstag 18 Uhr ist die neue Liste online. Und weiter geht's mit Platz Nummer 6, gestiegen von der 9. Ramon Rosselli war ja bei uns im Studio und hat auch ein neues Album am Start, das da heißt Alles, was du suchst. Und so heißt hier auch seine neue Single.

Roman Rosselli in den Schlagerradio Top 50 auf Platz 6. Alles, was du suchst, der Titelsong seines neuen Albums. Nicole hat ja auch ein neues Album, ist gerade mit ihrem Best-of-Werk auf Jubiläumstournee. Meine Schätze, 45 Jahre. Und wir spielen jetzt von ihr einen selten gespielten Song, der vor genau 27 Jahren auf Platz 1 in der ZDF-Hitparade stand und von Ralf Siegel komponiert wurde. Hier ist Wirst du mich lieben, unser Extra.

Das sind die Top 50 bei Schlagerradio Hör auf dein Herz. Von 3 auf Platz 5 Vanessa Mai, Ich fall in love. Und die 4 von der 5 To the Moon Beats, Give it up.

0: 16 auf Platz 3 gestiegen. Hier in euren Schlagerradio Top 50. Julina Drees, Achim Petri und Lukas Cordalis. Irgendwann, irgendwo, irgendwie sehen wir uns wieder. Originaljahr von Jürgen Drees. Und jetzt noch ein Geburtstagsextra, denn Karl Rüdiger Schulz ist am Freitag Runde 70 geworden. Besser bekannt als Purple Schulz. Der Name Purple kam durch die Rockgruppe Deep Purple, wie er mal im ZDF so erklärt hat.
1: Den Namen Purple habe ich bekommen, weil ich immer genervt habe mit Child in Time in einem Orgelgeschäft. Das war das Einzige, was ich spielen konnte. Und so habe ich den Spitznamen bekommen von den Orgelverkäufern damals. Und fürs Texten waren für mich die großen Vorbilder Hermann von Veen und Tonsteine Scherben damals. Das waren die beiden, die gegensätzlicher nicht sein können, die mich aber zur deutschen Sprache in der Musik gebracht haben.

Unser Schlagerradio Top 50, Geburtstagsextra zum runden 70. von Purple Schulz hier. Kleine Seen. Aktuell geht's weiter. Auf Platz 2 hat sich nichts getan. Hier ist Andrea Berg. Das kann uns keiner nehmen.

0: Schlagerradio. Hör auf dein Herz mit euren Top 50. Auf Platz 2 wie letztes Mal Andrea Berg, das kann uns keiner nehmen. Und unverändert auf der 1, Helene Fischer hat sie da geschafft. Hör mal jetzt noch mit an meiner Seite und mit abstimmen für die nächste Ausgabe geht ganz einfach auf schlagerradio.de. Vielen Dank.
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1: Ich bin Silke Rech. Das wird der Tag. Das Bundeskabinett will heute über die Pflegereform beraten. Ob der Zeitplan hält, ist noch offen. Union und SPD streiten weiter über die geplanten Einsparungen. Ohne gesetzliche Änderungen drohen im kommenden Jahr höhere Pflegebeiträge. Außerdem geht es um härtere Strafen für Angriffe auf Bahnbeschäftigte. Bei Volksverhetzung soll künftig auch das Recht entzogen werden können, bei Wahlen zu kandidieren. Auf der Tagesordnung steht zudem der Bericht zur deutschen Einheit. Die Inflation in Deutschland könnte im September auf über 3% steigen. Das wäre der höchste Stand seit Ende 2023. Grund sind vor allem die hohen Spritpreise infolge des Iran-Kriegs. Das Statistische Bundesamt veröffentlicht heute um 14 Uhr neue Zahlen. Im August lag die Teuerungsrate bei 2,9%. Ab Oktober soll ein neuer Tankrabatt Entlastung bringen. Bis Jahresende sinken die Steuern auf Benzin und Diesel um rund 17 Cent pro Liter. Das könnte den Preisanstieg vorübergehend bremsen. NRW-Ministerpräsident Wüst beendet seine Türkei-Reise mit einer Wirtschaftskonferenz in Istanbul. Dort sollen mehrere Unternehmensvereinbarungen unterzeichnet werden. Außerdem ist ein Stadtrundgang mit dem 91-jährigen Sabri Aydin geplant. Er kam 1961 als einer der ersten türkischen Gastarbeiter nach Deutschland. Anlass der Reise ist das damalige Anwerbeabkommen. In Ankara hatte Wüst zuvor Präsident Erdogan und Vertreter der Opposition getroffen. Im Berufungsverfahren gegen Maya T. wird heute in Budapest das rechtskräftige Urteil erwartet. Maya T. aus Jena war wegen schwerer Angriff auf mutmaßliche Rechtsextremisten zu 8 Jahren Haft verurteilt worden. Die Staatsanwaltschaft fordert eine höhere Strafe. Die Verteidigung verlangt einen Freispruch. Das Bundesverfassungsgericht hatte die Auslieferung nach Ungarn als rechtswidrig bewertet. Die Haftbedingungen für die nonbinäre Person seien zuvor nicht ausreichend geprüft worden. In Stockholm werden heute die Gewinner des sogenannten Alternativen Nobelpreises bekannt gegeben. Die Auszeichnung würdigt Menschen und Organisationen für ihren Einsatz für Umwelt, Menschenrechte und Frieden. Der Preis wird seit 1980 vergeben. Meist werden mehrere Preisträger ausgezeichnet. Das Schlagerradio-Wetter in Thüringen. Heute tagsüber erwartet uns nach frischer Nacht viel Sonnenschein mit leichten Schleierwolken bei Höchstwerten von 20 bis 25 Grad. Morgen ziehen vom Westen her vermehrt Wolken auf, die abends etwas Regen bringen können, bei Höchsttemperaturen bis zu 24 Grad.
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1: Ich bin Silke Rech. Das wird der Tag. Das Bundeskabinett will heute über die Pflegereform beraten. Ob der Zeitplan hält, ist noch offen. Union und SPD streiten weiter über die geplanten Einsparungen. Ohne gesetzliche Änderungen drohen im kommenden Jahr höhere Pflegebeiträge. Außerdem geht es um härtere Strafen für Angriffe auf Bahnbeschäftigte. Bei Volksverhetzung soll künftig auch das Recht entzogen werden können, bei Wahlen zu kandidieren. Auf der Tagesordnung steht zudem der Bericht zur Deutschen Einheit. Die Inflation in Deutschland könnte im September auf über 3% steigen. Das wäre der höchste Stand seit Ende 2023. Grund sind vor allem die hohen Spritpreise infolge des Iran-Kriegs. Das Statistische Bundesamt veröffentlicht heute um 14 Uhr neue Zahlen. Im August lag die Teuerungsrate bei 2,9%. Ab Oktober soll ein neuer Tankrabatt Entlastung bringen. Bis Jahresende sinken die Steuern auf Benzin und Diesel um rund 17 Cent pro Liter. Das könnte den Preisanstieg vorübergehend bremsen. NRW-Ministerpräsident Wüst beendet seine Türkei-Reise mit einer Wirtschaftskonferenz in Istanbul. Dort sollen mehrere Unternehmensvereinbarungen unterzeichnet werden. Außerdem ist ein Stadtrundgang mit dem 91-jährigen Sabri Aydin geplant. Er kam 1961 als einer der ersten türkischen Gastarbeiter nach Deutschland. Anlass der Reise ist das damalige Anwerbeabkommen. In Ankara hatte Wüst zuvor Präsident Erdogan und Vertreter der Opposition getroffen. Im Berufungsverfahren gegen Maya T. wird heute in Budapest das rechtskräftige Urteil erwartet. Maya T. aus Jena war wegen schwerer Angriffe auf mutmaßliche Rechtsextremisten zu 8 Jahren Haft verurteilt worden. Die Staatsanwaltschaft fordert eine höhere Strafe. Die Verteidigung verlangt einen Freispruch. Das Bundesverfassungsgericht hatte die Auslieferung nach Ungarn als rechtswidrig bewertet. Die Haftbedingungen für die nonbinäre Person seien zuvor nicht ausreichend geprüft worden. In Stockholm werden heute die Gewinner des sogenannten Alternativen Nobelpreises bekannt gegeben. Die Auszeichnung würdigt Menschen und Organisationen für ihren Einsatz für Umwelt, Menschenrechte und Frieden. Der Preis wird seit 1980 vergeben. Meist werden mehrere Preisträger ausgezeichnet. Das Schlagerradio-Wetter in Thüringen. Heute tagsüber erwartet uns nach frischer Nacht viel Sonnenschein mit leichten Schleierwolken bei Höchstwerten von 20 bis 25 Grad. Morgen ziehen vom Westen her vermehrt Wolken auf, die abends etwas Regen bringen können, bei Höchsttemperaturen bis zu 24 Grad.
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1: Ich bin Silke Rech. Das wird der Tag. Das Bundeskabinett will heute über die Pflegereform beraten. Ob der Zeitplan hält, ist noch offen. Union und SPD streiten weiter über die geplanten Einsparungen. Ohne gesetzliche Änderungen drohen im kommenden Jahr höhere Pflegebeiträge. Außerdem geht es um härtere Strafen für Angriffe auf Bahnbeschäftigte. Bei Volksverhetzung soll künftig auch das Recht entzogen werden können, bei Wahlen zu kandidieren. Auf der Tagesordnung steht zudem der Bericht zur Deutschen Einheit. Die Inflation in Deutschland könnte im September auf über 3% steigen. Das wäre der höchste Stand seit Ende 2023. Grund sind vor allem die hohen Spritpreise infolge des Iran-Kriegs. Das Statistische Bundesamt veröffentlicht heute um 14 Uhr neue Zahlen. Im August lag die Teuerungsrate bei 2,9%. Ab Oktober soll ein neuer Tankrabatt Entlastung bringen. Bis Jahresende sinken die Steuern auf Benzin und Diesel um rund 17 Cent pro Liter. Das könnte den Preisanstieg vorübergehend bremsen. NRW-Ministerpräsident Wüst beendet seine Türkei-Reise mit einer Wirtschaftskonferenz in Istanbul. Dort sollen mehrere Unternehmensvereinbarungen unterzeichnet werden. Außerdem ist ein Stadtrundgang mit dem 91-jährigen Sabri Aydin geplant. Er kam 1961 als einer der ersten türkischen Gastarbeiter nach Deutschland. Anlass der Reise ist das damalige Anwerbeabkommen. In Ankara hatte Wüst zuvor Präsident Erdogan und Vertreter der Opposition getroffen. Im Berufungsverfahren gegen Maya T. wird heute in Budapest das rechtskräftige Urteil erwartet. Maya T. aus Jena war wegen schwerer Angriffe auf mutmaßliche Rechtsextremisten zu 8 Jahren Haft verurteilt worden. Die Staatsanwaltschaft fordert eine höhere Strafe. Die Verteidigung verlangt einen Freispruch. Das Bundesverfassungsgericht hatte die Auslieferung nach Ungarn als rechtswidrig bewertet. Die Haftbedingungen für die non-binäre Person seien zuvor nicht ausreichend geprüft worden. In Stockholm werden heute die Gewinner des sogenannten Alternativen Nobelpreises bekannt gegeben. Die Auszeichnung würdigt Menschen und Organisationen für ihren Einsatz für Umwelt, Menschenrechte und Frieden. Der Preis wird seit 1980 vergeben. Meist werden mehrere Preisträger ausgezeichnet. Das Schlagerradio-Wetter in Thüringen. Heute tagsüber erwartet uns nach frischer Nacht viel Sonnenschein mit leichten Schleierwolken bei Höchstwerten von 20 bis 25 Grad. Morgen ziehen vom Westen her vermehrt Wolken auf, die abends etwas Regen bringen können, bei Höchsttemperaturen bis zu 24 Grad.
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